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1: Ja, herzlich willkommen zur neuen Sendung. Unser Gast heute ist Viktor Gelling. So am Mikrofon das Gespräch mit Viktor führen Dirk Specht und ich, Georg Dietzler. So, erstmal willkommen, Viktor.
2: Ja, danke schön. Ich freue mich unglaublich, heute hier zu sein. Danke sehr für die Einladung.
1: Viktor, ich würde vorschlagen, wir fangen mit einem ganz kurzen Stück an, das vielleicht nicht so ganz typisch ist für die Sendung, aber lassen wir uns überraschen.
2: Ja, gern.

0: Ja, Viktor, was war das?
1: Das ist das älteste Stück, was ich heute mitgebracht habe. Und es ist vor allen Dingen, es ist ein Stück von meines ehemaligen Large Ensembles namens Trash and Post Chaotic Music. Ist dabei aber auch, glaube ich, mit das tradierteste Stück. Also ich wollte mal vielleicht mit einer kleinen Antithese anfangen. Und vor allen Dingen aber auch, habe ich länger überlegt, welche Stücke ich überhaupt heute mitbringe. Und mir ist dann auch aufgefallen, okay, gibt man jetzt einen aktuellen Abriss, versucht man die eigene Diskografie nochmal nachzuzeichnen und wollte das vielleicht nur vielleicht auch mal als Boten nehmen, von wo ich ursprünglich komme, nämlich ich habe ursprünglich Jazz studiert, bin dann im Studium durch Umwege auf experimentelle Musik, viel Improvisationsmusik, zeitgenössische Musik gestoßen, habe das dann total mit dem dann extrem viel nachgegangen und genau, hatte aber in dieser Zwischenphase, in dieser Transitionsphase eben dieses Large Ensemble, Trash and Post Chaotic Music. Die anderen Stücke sind dann immer so 40 Minuten lang und irgendwie mit Theremin und Triangel und ich konnte einfach keinen kleinen Ausschnitt daraus nehmen, deswegen wollte ich es, ist das vielleicht schon, ist es manchmal ja auch gut mit einer Fußnote anzufangen. Oder auch zu sagen, okay, da komme ich ursprünglich her, ich habe Kontrabass studiert, habe sozusagen den Strom noch nicht am Anfang des Studiums für mich entdeckt, sondern das ging dann sukzessive peu à peu immer weiter. Und genau deswegen habe ich diesen schönen Bläsersatz, der auch mittelmäßig intoniert war, mitgebracht. Das wollen jetzt die anderen Musiker in der Band nicht hören, aber naja, der Verweis ist ja da. Genau. Das war so ein bisschen der Hintergedanke bei dem ja doch irgendwie kurzen Stück. Es ist eigentlich eine große Suite, die heißt Everything I Glue Together Falls Apart, Just Like the Pieces of My Broken Heart. Und ist quasi der Eröffnungschoral daraus.
2: Und nur zur Einordnung, aus welchem Jahr ist er?
1: Das ist 2019 aufgenommen und veröffentlicht 2020. Es sollte eigentlich mit einer großen Tour stattfinden, aber dann sind ja gewisse Dinge passiert, die das ein bisschen schwer gemacht haben. Und das war dann auch eine schwere Geburt dieses Ensembles. Später haben wir dann nochmal eine aktualisierte Version gespielt, dann ein Jahr später. Und dann haben wir nochmal ein Live-Hörspiel gemacht. Das war sehr lustig. Davon habe ich leider keine gute Aufnahme. Die steht bis heute noch aus. Aber da kommt man vielleicht später nochmal ganz kurz drauf.
0: Aber das ist ja, wenn man sich so anguckt, was du über die Zeit gemacht hast, dann ist ja auch sehr viel so diese Mischung Improvisation, Komposition. Es sind sehr unterschiedliche Musikrichtungen, das werden wir sicherlich heute nicht alles hören, sondern einfach nur einen kleinen Ausschnitt von dem, was du so alles gemacht hast.
1: Genau, also ich habe versucht, mich heute schon auf die eher elektronischeren Sachen zu begrenzen. Ich spiele nebenbei mittlerweile auch viel, Popularmusik oder auch wie auch, also keine, ich spiele jetzt nicht in großen Stadien, aber ich bin jetzt in den letzten Jahren auch viel zum Country gekommen. Das ist, ich spiele auch Pedal-Steel, das wird sicher auch, also es gibt, ich habe in meinem Schaffen der letzten Jahre, wenn man das jetzt so nennen kann, immer wieder gemerkt, dass es eigentlich an super vielen Stellen zwischen diesen ganzen Sachen Kreuzbezüge gibt. Also, dass ich die Sachen, die ich am Instrument in diesem Musikstil mache, dann auch auf irgendwelchen anderen formellen Ebenen auswirken. Ich spiele ja mittlerweile sehr viele verschiedene Saiteninstrumente. Das kann man irgendwie immer noch so. Ich musste mich neulich einmal vorstellen, oder es gibt ja immer wieder diese kurzen Vorstellungsrunden. Und dann fällt es einem irgendwie manchmal sehr schwer zu sagen, was mache ich überhaupt? Und ich habe jetzt irgendwie mich festgelegt, ich sage, ich spiele Saiteninstrumente und Elektronik. Und das ist in der ganz großen Wolke, glaube ich, das Akkurateste, was ich machen kann. Und ich merke, dass einfach so, man versucht, möglichst viele Aspekte davon mitzunehmen. Wenn ich sage, okay, die Pedal-Steel, die kann sich jetzt aber auch in der freien Improvisation auswirken. Oder ich habe jetzt diese, ich weiß nicht, ich habe jetzt diese Technik oder diese Stimmführung oder wie auch immer, diese Klangfarbe irgendwie entdeckt und ich würde das gerne woanders verarbeiten, dann passt das eigentlich, und das hat immer wieder gepasst in der Vergangenheit. Ich glaube, das ist das, was ich sagen kann.
0: Man findet es ja auch recht wichtig, dass man auch in der Musik also sehr offen bleibt, also in verschiedenen Richtungen arbeitet. Also es ist nicht, sagen wir vielleicht, um bekannt zu werden, mag es hilfreich sein, so praktisch sehr erkennbar zu sein. Aber diese Neugierde auf sehr unterschiedliche Sachen, also die öffnet ja dann auch wieder ganz neue Möglichkeiten. Vielleicht auch schon mal so ein kleiner Hinweis. Auch in der Sendung werden wir dich also live hören im Studio. Wie gesagt, da verraten wir jetzt noch nichts, außer dass du live spielst. Und ich würde vorschlagen, wir hören jetzt erstmal ein weiteres Stück, was du mitgebracht hast. Dazu kannst du dann danach was sagen. Ich glaube, wir hören es jetzt erstmal.
1: Genau, sehr gern.
0: Stück ist 8 Minuten 30.

0: Viktor, was haben wir gehört?
1: Wir haben gehört einen Ausschnitt aus einer Improvisation, die ich im letzten Dezember im Rahmen

0: Und es gab einige nette Passagen. Ich dachte, ich bringe das mal auch. Vor allen Dingen im Verhältnis zum ersten Klangbeispiel als irgendwo, als einen der Gegenpole, die heute kommen, mit. Und genau. Und man hört da, was ich bereits meinte, Saiteninstrumente und Elektronik. Und hier konkret mein PC an der Elektronik und mit diversen Controllern und Interfaces, aber vor allen Dingen im Herzen von dem Setup ist ein Instrument, was quasi spezifisch von mir für mich gebaut wurde, nämlich, und es basiert auf einem Entwurf von dem US-amerikanischen Komponisten Harry Parch, und ich habe das aber modifiziert, und dementsprechend dieses Saiteninstrument, um das einmal ganz kurz zu skizzieren, heißt Electronic Surrogate Kithara und ist am Ende aber, man kann sich das vorstellen wie eine Lab-Stil-Gitarre, also eine Gitarre, die man auf dem Schoß spielt, also die kommt auch irgendwie aus der traditionellen amerikanischen Folk- und Country-Musik. Und Harry Parch hat dann das Prinzip irgendwann adaptiert und ich habe das Prinzip noch weiter adaptiert, indem ich vier Tonabnehmer rangeschraubt habe. Und das ist quasi das Herz von diesem Setup, was wir gerade in der Improvisation gehört haben.
1: Ich meine, wir haben am Anfang leider nichts gehört. das war eigentlich nicht so ganz vorgesehen. Du hast Parch erwähnt. Welche Rolle spielt Parch bei dir in der aktuellen Arbeit?
0: Eine ziemlich große sogar, und das ist, also um das vielleicht einmal zu sagen, Harry Parch war ein Komponist, der aus Amerika kam oder in Amerika gelebt hat und gewirkt hat, vorrangig in der Mitte des letzten Jahrhunderts, des 20. Jahrhunderts. Und war so ein Stück weit, hat ein sehr eremitenhaftes Leben geführt, hat ein Stück weit die westliche Zivilisation und aber auch das westliche Tonsystem, und das ist das Spannende daran, abgelehnt. Hat angefangen, sich eigene Instrumente zu bauen und hat quasi ein Tonsystem entwickelt, was im Verhältnis zu dem, was wir jetzt normalerweise haben, was 12 Töne pro Oktave hat, viel mehr hat. Also ein mikrotonales System nennt man das dann. Das hat in seinem Fall 43 Töne pro Oktave. Und ich bin vor einigen Jahren auf Harry Parch gestoßen und habe dann einige Stücke gehört und habe irgendwie gemerkt, dass vor allen Dingen bezüglich dieses Tonsystems, ich habe noch nie irgendwas gehört, was sich gleichzeitig so falsch und so richtig angehört hat. Und war dann entsprechend fasziniert, habe mich dann damit beschäftigt, habe mich mit diesen ganzen mathematischen, also es ist ein sehr mathematisches Tonsystem, beschäftigt, habe mich aber auch mit den Stücken an sich beschäftigt, die ganz oft total theatralisch sind, also die eigentlich einen totalen Gegenpol auch zu diesem mathematischen Konzept, was dahinter steht, irgendwie bildet. Und genau, habe versucht, das dann über die letzten Jahre, einfach dadurch, dass ich einen Fokus auch auf Improvisation hatte, irgendwie mich angefangen damit zu beschäftigen, welche Rolle mikrotonale Tonsysteme, also ne, mit vielen Tönen pro Oktave, und welche Rolle Mikrotonalität eigentlich auch in so Improvisationen haben kann. Und genau, ich mache das jetzt an diesem Beispiel Parch, weil das ein Tonsystem ist, mit dem ich einerseits total vertraut bin, was für mich aber auch auf vielen Ebenen einfach auch sehr viel Sinn ergibt. Und ja, ich meine, es ging über die Jahre mal auf und ab mit, wie viel Bezug hat man eigentlich zu diesem System und wie viel benutzt man jetzt eigentlich nur die Werkzeuge, also die Instrumente, die er irgendwie dagelassen hat, als wirkliches Werkzeug, um dann irgendwie eine Plattform darauf zu bilden. Und was in der Improvisation, glaube ich, an einigen Stellen rauskam, ist, es gab ja Passagen, die man als sehr tonal, also als sehr wohlklingend irgendwie bezeichnen kann. Und genau, das waren dann einfach so kleinere Anwendungsbereiche von diesem Parch-System, was an einigen Stellen nicht sehr weit von unserem abweicht, aber dann doch irgendwie um die mathematisch korrekten, weiß ich nicht, 14 Cent pro große Terz und andere mathematische Schönheiten, auf die ich jetzt nicht eingehen werde, die einfach mit Schwingungen

0: Abstand von Frequenzen zu tun haben und wie harmonisch dieses System irgendwie in sich ist. Und genau, jetzt gerade bin ich an dem Punkt, wo ich das nach, ich glaube, 4 bis 5 Jahren intensive Beschäftigung mit diesem System und auch mit dem Instrument, was ich jetzt auch schon 3 Jahre besitze, irgendwie habe, an einem Punkt bin, wo ich sage, okay, ich kann diese harmonischen Aspekte, vor allen Dingen, um die es da jetzt geht, neben den ganzen Timbralen und anderen Sachen, die ja auch noch in dieser Improvisation sind, ich auch vor allen Dingen als so eine kontrollierbare Selbstverständlichkeit irgendwie versuche, irgendwie zu etablieren für mich, wie das auch bei anderen ImprovisatorInnen ist, wenn die jetzt ihre 12 Töne pro Oktave haben. Ne, also dass so ein Peter Brötzmann ist vielleicht nicht das beste Beispiel, aber Evan Parker beispielsweise arbeitet ja auch quasi saxophonbedingt mehr oder minder, das stimmt natürlich auch nicht ganz, aber mit den 12 Tönen, die das Instrument so ein Stück weit auch vorgeben, und dann versucht man auch daraus auszubrechen und so weiter, aber genau.
1: Wie ist das denn bei deinem Saiteninstrument, das benutzt du hauptsächlich für die mikrotonalen Teile? Oder hast du die Elektronik auch quasi von der üblichen Quantisierung weggenommen?
0: Das ist eine sehr gute Frage, weil das ist natürlich der springende Punkt, warum Elektronik eigentlich für diese Kontexte so spannend sind. Weil ich nämlich nicht an einen normalen Instrumentenbau eigentlich gebunden bin, der mir dann natürlich auch vorschreibt, wie lang ist die Luftröhre, um welchen Pitch zu erzeugen, sondern ich habe natürlich am Ende Schwingkreise, denen ich extrem präzise sagen kann, was sie produzieren sollen, welche Frequenz. Und genau, habe dann irgendwann auch im Laufe der letzten Jahre angefangen, diverse Programme zu schreiben, die teilweise auch re-quantisieren, die quasi das in mikrotonale Kontexte übersetzen, teilweise auch auf Basis von Tasteninstrumenten, die Parch gebaut hat. Da habe ich dann natürlich digitale Versionen. Ich habe auch ein nettes Programm, was quasi 16-stimmig MIDI mikrotonal ausgibt in diesem Parch-Kosmos. Das war, es war gar nicht so leicht zu programmieren, aber es geht. Und ich kann jetzt quasi jedes digitale Instrument 16-stimmig mikrotonal in diesem Parch-System spielen, was irgendwie auch sehr lustig ist. wenn man dann irgendwie einen Minimoog oder sowas hört und der spielt dann aber exakt und auch wirklich exakt diese Pitches. Und dieses Saiteninstrument, das ist natürlich, dadurch, dass ich ja meine, das ist eine Lapsteel-Gitarre, das wird ja oft mit so einem, also es wird eigentlich mit so einem Barren gespielt. Ich habe mir da auch ganz viele Markierungen rangesetzt, wo jetzt was ist. Und es ist ja da aber so, dass es quasi eins der wenigen Saiteninstrumente ohne Bünde sind, einige der wenigen Instrumente, wo man ja nativ mikrotonal gut arbeiten kann. So ein Kontrabass beispielsweise, ne, von dem ich auch irgendwo komme, der ist ja genauso da. Also irgendwann fängt man ja an, wenn man dieses ganze Repertoire hat, auch andere Fingersätze und sowas zu benutzen, ganz viele technische Einzelheiten. Genau, aber wir haben beispielsweise, um ein letztes Beispiel für die Elektronik irgendwie zu nennen. Ich habe ein Ensemble zusammen mit Moritz Wesp und Erik Haupt, von dem wir auch später, glaube ich, noch was hören werden. Und Moritz und ich haben jetzt im Laufe des letzten Jahres einen relativ ausführlichen Quantisierer in ganz vielen verschiedenen Parch-Scales gebaut und irgendwie so ein Programm geschrieben, was das quasi nochmal viel differenzierter irgendwie quantisieren kann. Und das ist jetzt quasi das, was wir standardmäßig in unserem Ensemble benutzen. Also es geht ja auch gar nicht, bei diesen ganzen Sachen, die ich tue, hoffe ich, dass es nicht so wahrgenommen wird, dass man sagt, okay, Achtung, schaut her, ich mache jetzt mikrotonale Musik und das ist jetzt der Kern und die Aussage. Die Aussage ist, ich mache, was ihr mich nicht macht, sondern das ist irgendwie ein Tonsystem, was für mich irgendwie Sinn ergibt. Und ich versuche es einfach irgendwie als eine Selbstverständlichkeit zu etablieren, was gar nicht so ein großes Spotlight irgendwie die ganze Zeit hat, weil das hat ja zum Beispiel das 12-tönige, wohltemperierte System, was man so oft benutzt, ja irgendwie auch nicht. Und dementsprechend versucht man es so ein bisschen als Selbstverständlichkeit zu etablieren. Und da hilft diese Elektronik natürlich immens, weil ich einfach zu jedem Zeitpunkt eine totale Kontrolle irgendwie darüber haben kann, welche Töne und welche Pitches, welche Frequenzen ich überhaupt gerade spiele, man kann irgendwie sagen, gut, jetzt spielen wir in dieser Skala oder ich versuche jetzt quasi gewisse Tonalitäten innerhalb von diesem Tonsystem irgendwie zu haben, also nur gewisse Töne daraus zu spielen, die dann irgendwie wieder einen schlüssigen Zusammenhang haben. Und wir haben es mittlerweile so weit, dass wir uns auch miteinander synchronisieren können. Das heißt, wenn ich sage, jetzt geht's in die 8/7 O-Tonalität, also jetzt kommt der Parchat raus, oder jetzt geht's hierhin, dann können alle mir sofort folgen, weil wir die ganze Zeit unsere ganze Elektronik auch synchronisiert haben. Und für einige ist es vielleicht so ein bisschen, fühlt sich ein bisschen wie Cheaten an, ein bisschen wie Schummeln. Aber auf der anderen Seite geht es ja irgendwie darum, eine möglichst praktikable Anwendungsform irgendwie zu finden und möglichst effektiv zu haben, zu sagen, okay, wir können jetzt mit einem Knopfdruck Dinge machen, die einfach irgendwie einem musikalischen Ausdruck nur dienen. Und zu sagen, gut, wir spielen jetzt diese Tonalität oder wir gehen jetzt dahin oder ich möchte, dass die Person das spielt und die Person spielt das. Das macht natürlich den Kompositionsprozess im Zweifel auch total viel schneller. Also Elektronik ist ein extrem machtvolles Werkzeug, vor allen Dingen für mikrotonale Kontexte. Also ich meine, wenn man jetzt so einen Sinusgenerator hat aus den 50ern, aus den 60ern, dann der hat ja jetzt auch nicht, der hat vielleicht noch die Oktave irgendwo, aber der wird ja jetzt auch nicht, der hat ja auch keine Markierung fürs wohltemperierte F.
2: Du hast jetzt nach den Plänen von Parch also ein Instrument nachgebaut. Betone das so mit ein Instrument, weil wir haben ja in Köln die Musikfabrik, die sehr viele Instrumente von Parch also nachgebaut hat, also für die großen Ensembleaufführungen. Ist das etwas, wo du auf diese Instrumente, die es bei der Musikfabrik gibt, Zugriff hast? Ist das überhaupt interessant für dich, andere Instrumente? Oder sagst du, nein, ich bleibe jetzt erstmal bei dem einen, was ich habe und schau, welche Möglichkeiten musikalisch möglich sind?
0: Ich glaube, das hat. Ich glaube, es ist ein Zwischending. Es hat so mehrere Aspekte. Einerseits, genau, als ich dieses Instrument, dieses Instrument konnte ich ursprünglich mit einem Recherchestipendium der Stadt Köln, dankenswerterweise an dieser Stelle nochmal, bauen lassen. Und Teile davon waren auch einfach mit der Musikfabrik zusammen oder in die Musikfabrik zu gehen, Zugriff auf die Instrumente zu haben, zu gucken, was sind eigentlich die Konzeptionen irgendwie dahinter? Harry Parch hat das selbst sehr gut dokumentiert in seinem Buch. Also er hat ein Buch über das Tonsystem und seine Instrumente geschrieben. Und genau, es gibt, glaube ich, 14 bis 15 verschiedene Instrumente, die so ein Hauptinstrumentarium bilden, eigentlich noch mehr. Und genau, die Musikfabrik hat eins von weltweit, ich glaube, 3 kompletten Sets. Also es ist wirklich eine extrem wertvolle Ressource, die wir jetzt hier in Köln gerade haben. Und ich konnte zum Glück auch in der Vergangenheit immer wieder, also es gibt einen sehr offenen Austausch in der Front mit der Musikfabrik, weil die natürlich auch wollen, dass diese Instrumente irgendwie möglichst vielschichtig auch genutzt werden. Oder wenn Leute basierend darauf, so wie ich, Sachen machen, dann ist das natürlich für die auch total toll. Ich habe, also digital habe ich noch ein weiteres Instrument nachgebaut. Es gibt halt dieses Tasteninstrument, was eigentlich ein umgebautes Harmonium ist bei Harry Parch. Das habe ich 1:1 quasi nachgebaut und dann kann man es jetzt mit einem schönen Hammond-Sound spielen, wenn man denn mag, oder mit anderen Orgel-Sounds. Und die Klaviatur ist auch, die Tastatur ist auch 1:1 genauso gemappt. Man kann auch genau die gleichen Regler und Züge spielen. Also das ist schon alles relativ akkurat. Ich habe dann aber mich vor allen Dingen auf dieses Instrument fokussiert, weil es einfach so am nächsten an meiner bisherigen physischen musikalischen Praxis ist von, okay, es ist ein Saiteninstrument. Ich habe ja schon erwähnt, dass ich irgendwie viele verschiedene spiele. Ich spiele auch, genau, Pedal Steel, das meinte ich, glaube ich, auch schon, in ein, zwei Country Bands, was auch schon wieder einen Gegenpol bildet. Aber da liegt es total nahe, dass man einfach diese ganzen Physikalitäten und auch die ganze Technik lässt sich ja 1:1 übertragen. Deswegen ist es eigentlich auch, wie eigentlich alles, ein ziemliches Werkzeug in der Hinsicht. Und genau, andere von diesen Instrumenten nachzubauen, glaube ich, ist vielleicht gerade nicht so eine, es ist keine Priorität, weil die Instrumente sind teilweise eigentlich auch sehr groß und haben einfach eine eigene Theatralität, die, weil das Originalinstrument dafür, also das jetzt handlich, das ist so ein bisschen wie so ein großes Küchenschneidebrett, kann man sich, können die HörerInnen an den Endgeräten vorstellen. Und ursprünglich ist das, glaube ich, 1,5 Meter mal ja, 0,5 Meter. Also es ist deutlich auch größer und länger. Und ich habe es ein bisschen zwecks der Portabilität auch ein bisschen kleiner gemacht, sodass es auch noch in Aufgabegepäck ins Flugzeug passt. Und genau, viele von diesen Instrumenten sind halt riesig, also sind halt wirklich größer als normale Menschen oder die eigentlich sind dann teilweise, es gibt eine Marimba, es gibt eine Bass-Marimba, die eigentlich einen Pitch produziert, der 3 Oktaven unterhalb dem ist, was man eigentlich hören kann, und die ist dann entsprechend auch mehrere Meter hoch und groß und lang. Genau, also es gibt bei Parch immer diesen großen Aspekt von so, die, auch vor allen Dingen bei den großen Ensemblestücken, die sehr viel Theatralität und, das wird später auch noch kommen, sehr viel mit Sprache auch zu tun haben. Also Parch hat auch einfach einen sehr großen Punkt oder einen großen Wert auf Sprache gelegt und halt auch einfach so eine Mischform zwischen Musiktheater und konzertanter Aufführung zu machen. Und ich glaube, dass so die reine musikalische Ebene von diesen ganzen Instrumenten ist eigentlich immer sehr ähnlich. Und ich glaube, deswegen waren diese ganzen Gedanken, genau dieses Instrument so zu bauen, dass es kompakt ist, dass ich möglichst vielschichtig arbeiten kann, dass ich möglichst die ganzen Techniken, die ich schon relativ gut beherrsche, wie Obertöne zum Beispiel an Seiteninstrumenten funktionieren und so weiter und so fort, einfach einen sehr schnellen und direkten Zugriff drauf habe, weil ich es halt schon so lange mache. Und ein Großteil der Instrumente sind auch Seiteninstrumente, weil die natürlich am besten für mikrotonale Kontexte zu adaptieren sind innerhalb von einem physischen Raum. Ne, also wenn ich jetzt wenn ich ein Saxophon habe, was mikrotonal mit 43 verschieden gestimmten Tönen hätte innerhalb einer Oktave, dann weiß ich nicht, wie viele Löcher, an welcher Stelle ich wo hinpacken müsste, damit es wirklich akkurat ist. Das kann man natürlich alles ausrechnen lassen, aber dann muss man die Löcher erstmal sauber bohren. Und genau deswegen bieten sich Seiteninstrumente einfach an und deswegen bin ich mit meinem irgendwie ganz froh. Also ich glaube, weitere Adaptierte werden jetzt erstmal nicht kommen, aber es gibt auf jeden Fall Pläne, das Parch-Instrumentarium wieder mehr zu benutzen in der Zukunft in der Musikfabrik. Und genau, ich darf, glaube ich, noch nicht zu viel verraten.
1: Wie viele Saiten hat dein Instrument jetzt?
0: Meins hat 14, was aber 2x7 sind. Also ich habe 2 Sets von 7 Saiten. Und ein 7er-Set ist quasi eine von Parchs Tonalitäten. Also wir haben ja meistens bei uns Dur und Moll. Und Parch hat das auch, aber er hat es anders genannt. Er hat es O-Tonalität und U-Tonalität genannt. Und dann gibt es halt einfach 7 Saiten für die O-Tonalität und 7 für die U-Tonalität. Und das sind die 14 Saiten. Es ist immer wieder nett, das zu stimmen. 14 ist ein guter Kompromiss zwischen ich mach's noch und ich mach's auf jeden Fall einmal im Monat. Genau, deswegen das finde ich eine sehr saubere Anzahl. 7 ist auch eine gute Primzahl, muss man auch sagen.
2: Wo gab es für dich den Punkt, so praktisch vom Jazz mit in die Elektronik zu gehen?
0: Ich glaube, dass der Punkt vom, also der Verlauf war tatsächlich eher Jazz, zeitgenössische Musik oder neue Musik und daraufhin irgendwie in die Elektronik zu gehen. Also ich meine, der Jazz und so Popularmusik haben ja eh irgendwie immer eine Komponente von, ich benutze jetzt mal diesen Synthesizer. Ich weiß ungefähr, was ein DX7 ist. Ich weiß ungefähr, was FM-Synthese ist. Bin dann von dort aus tatsächlich relativ stark mit dem Kontrabass noch in die zeitgenössische Musik, habe angefangen, bei verschiedenen Ensembles mitzuspielen und einfach auch sehr viel Repertoire zu spielen, was ja dann oft auch irgendwie ab einem bestimmten Punkt auch Elektronik irgendwie enthält. und bin dann irgendwie einfach durch diese ganzen Bezüge, die es irgendwie eh schon gab, durch diese popularmusikalischen Aspekte von ich mix auch mal irgendwie was und ich weiß ungefähr, was ein Mischpult ist, ich weiß, wie man einen Equalizer benutzt. Und genau, dann gab es irgendwann diesen Switch von ich möchte Feedback vermeiden zu ich möchte Feedback erzeugen. Das, so könnte man es vielleicht am besten ausdrücken. Man boostet die Frequenz ganz stark, anstelle sie auszucanceln. Und ich glaube, dass, also was vielleicht eigentlich eine interessante Anekdote ist, ist mein, wir haben ja schon viel über die Musikfabrik geredet. Und es gab ganz lange ein Format, das Montagskonzert, was früher auch in einer größeren Regelmäßigkeit, glaube ich, passiert ist.
2: Eigentlich immer noch.
0: Immer noch, aber genau. Und das war mein allererstes Musikfabrikkonzert und es wurde kuratiert von dem damaligen Tubisten Melvin Poor. Und er hat auch nur Fluxus-Stücke kuratiert. Und da war ein sehr schönes Stück von Yoko Ono, ich weiß nicht mehr welches. Aber vor allen Dingen, was auch gespielt worden ist, ist I'm Sitting in a Room. Also, ne, das, also das von Elvin Lucier, das Stück, was quasi damit funktioniert, dass es eine Sprachaufnahme gibt und die wird immer wieder neu abgespielt und aufgenommen und wieder abgespielt, solange bis man die Eigenfrequenz vom Raum irgendwie nur noch hört. Das ist quasi das, ne, das ist die kurze Erklärung von diesem Stück. Wird dem vielleicht auch nicht gerecht, aber das korrigiert mich bitte. Und das war, glaube ich, einer der Momente, wo ich gedacht habe, einen Moment, es gibt ja quasi vielfältigere Arten, auch Elektronik zu benutzen und vor allen Dingen auch als eigenes Instrument irgendwie anzusehen, als ich verstärke irgendwas oder ich habe irgendwas im Kontext Elektronik, ne? Also ich habe auf dem E-Bass angefangen und dann hat man irgendwann Effektpedale und ich spiele auch viel Gitarre mittlerweile und dann hat man sehr viele Effektpedale, die dann gewisse Dinge immer machen. Aber auch zu sagen, okay, Elektronik, das kann ein eigenes Instrument sein und das kann auch quasi eine eigene Logiken erzeugen, die es nicht in einem anderen Kontext geben kann, einfach weil sie irgendwie speziell dafür da sind. Also dieses erneute Abspielen in Zeitabständen, um dann quasi den Raum reinzufiltern, würde ich es beschreiben. Ich glaube, da ist mir dann so ein Licht aufgegangen und dann fängt man an, sich damit zu beschäftigen, was gibt's denn eigentlich für elektroakustische Stücke, für elektronische Stücke, die ein totales, die da so eine Eigenheit bilden. Bin dann, was auch noch ein sehr großer Aspekt war, auf den Dokumentarfilm Sisters with Transistors. Der war damals ganz neu, den gab es noch, den jetzt kann man den zum Glück überall gucken und alle Leute sollten das tun. Aber damals war das total schwer, den irgendwo zu sehen. Ich glaube, es gab es dann irgendwie mal so, der war bei diesem Festival und 3 Tage lang konnte man sich dann für 5 Euro ausleihen oder sowas. Das damals im alten Internet. Und genau, also das ist ein Dokumentarfilm über Pionierinnen der, also Flinterpersonen in der elektronischen Musik. Das ging dann über Wendy Carlos und Suzanne Charney. Genau, es ist ein, und vor allen Dingen aber auch um den BBC-Workshop, Daphne Oram und Delia Dabische. Das waren alles so, das hat mich, glaube ich, dann sehr stark irgendwie fasziniert, mich da reingesendet, hab mich dann auch reingehört viel. Bin dann natürlich da auch über diese ganzen Bezüge, wir sind jetzt schon beim BBC, es gab ja auch noch das WDR-Studio, es gab in Frankreich natürlich dann die Musik konkret, Pierre Schäfer, hat mich dann da irgendwie, es hat mich sehr angefixt und da habe ich mich dann natürlich total durchgewühlt, auch zu verstehen, was sind jetzt die verschiedenen Strömungen, die es innerhalb von den, der Länder gab und wo gibt es Kreuzbezüge, wo haben sich die Leute vielleicht so ein bisschen auch Gegenpole dazu gebildet. Genau, das und dadurch bin ich dann immer tiefer reingefallen, bis man sagt, okay, es ist, ich verstehe Elektronik auch als Instrument, was ich aktiv spiele und auch spielen möchte.
2: Frage, wo hast du Jazz studiert?
0: Hier in Köln.
2: Hier in Köln, also das heißt also, Jazz in Köln zu studieren heißt, elektronische Musik war in Köln eigentlich immer sehr, sehr präsent. Also dass, dass man vielleicht auch darüber also ein Interesse dafür entwickeln kann.
0: Ich habe auch lange, ich habe sehr lange über diese Frage nachgedacht, weil genau, ich komme ursprünglich aus der Berliner Vorstadt und es war also für mich als 18-jährige Person war das damals irgendwie so, ja, es gibt zwei gute Hochschulen in Deutschland für Jazz, was nicht stimmt. Das möchte ich einmal auf dem, gibt sehr viele gute Hochschulen und Elitarismus ist eh doof, aber für mich war dann damals, okay, ich möchte nach Berlin oder nach Köln, aber Berlin kenne ich schon, deswegen gehe ich wahrscheinlich nach Köln. Und wie das auch so ist, hat ja jede Hochschule eine eigene Ausrichtung und Köln ist schon in sehr vielen Aspekten sehr offen. Also ich bin an die Hochschule gekommen, wollte eigentlich nur Hardbop, also so Jazz aus den 60ern spielen. Das war irgendwie mein Ding. Ich habe das extrem viel gehört. Genau. Bin dann aber hier in Köln schon im ersten Jahr viel mit Experimentalmusik oder auch mit dann auch schon mit Elektronik irgendwie in Kontakt gekommen. Und ich frage mich oft, ob das auch passiert wäre, wenn ich jetzt an einer anderen Hochschule wäre. Also ich glaube, ich habe mich noch in Leipzig und Hamburg beworben, konnte auch nach Leipzig oder Hamburg gehen. Und das sind beides auch tolle Hochschulen. Aber ich glaube, dass Köln in der Art und Weise, wie präsent auch verschiedene Musik, auch vor allen Dingen elektronische Musik, zeitgenössische Kompositionsmusik, wie auch immer man neue Musik jetzt nennen möchte, das ist schon ein sehr starkes Kölner Alleinstellungsmerkmal. Oder so empfinde ich das zumindest. Ich lasse mich gerne korrigieren von sehr vielen erbosten LeserInnenbriefen, die jetzt quasi ins Radio kommen. Genau, aber es ist auf jeden Fall, glaube ich, ich habe das dieser Stadt zu verdanken, dass ich, glaube ich, eine breite Palette irgendwie sehen konnte von den Dingen, die man machen kann. Und auf die ich dann auch am Ende Lust hatte. Genau.
2: Ich würde vorschlagen, wir hören jetzt erstmal noch was.
0: Genau, dazu würde ich noch eine Sache sagen, das ist das letzte Stück, was nicht elektronisch ist. da würde ich vielleicht vorher kurz was sagen, weil das ist wahrscheinlich auch ein längeres Stück. Das wurde auch am Ende veröffentlicht, das ist von meinem Bachelor-Konzert. Und mein Bachelor-Konzert habe ich dann später, das wurde hier im Kölner Loft aufgenommen und also live aufgeführt, also es wurde gespielt, wir haben es gleichzeitig aufgenommen, ist dann veröffentlicht auf einer CD, die heißt Music for Not So Feral Hogs und ist auch in dem ganzen, auf der ganzen CD, glaube ich, das einzige Stück, was nicht starke Elektronikbezüge irgendwo hat. Dementsprechend, genau, es ist ein sehr ruhiges Stück und es heißt Am Firmament lachen traurig die Sterne.
2: Das Stück ist etwa 11 Minuten lang, oder der Ausschnitt.
0: Genau, wir können das auch gerne, von mir aus gerne auch mal reinhören und nach ein paar Minuten langsam ausfaden, weil, genau.
2: Ich finde es eigentlich ganz schön, also das Stück wirklich ganz zu hören. Wir sind ja nicht unter Zeitdruck und den Platz haben wir.
0: Dann
2: hören wir es jetzt.
0: Freue ich mich auf das Stück.

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0: So, Viktor, was haben wir gehört? Also nicht das, was du angekündigt hast.
1: Nee, ich glaube auch, ist mein Mikrofon an?
0: Nein.
2: Perfekt. Nicht das, was ich angekündigt habe. Das ist mein Fehler, ich habe die Dateien doof nummeriert. Wir haben eigentlich was total Spannendes gehört. Oder nicht nur eigentlich, es war, ich finde es spannend, zumindest. Wir haben gehört eine Aufnahme, die bis heute noch nicht veröffentlicht ist, von einer Band, in der ich Teil bin, namens Now My Life is Sweet Like Cinnamon. Eventuell benennen wir die Band aber auch gerade um, das ist noch offen. Jedenfalls sind das, Teil der Band sind meine guten Freunde Moritz Wesp und Erik Haupt. Und zusätzlich auf diese Aufnahme noch Live Berger am Schlagzeug und Pablo Giff an Elektrone und Trompete und Elektronik. So rum. Genau, das ist eine Komposition von Moritz, eigentlich aus einer größeren Suite namens Der DPD-Mann. Und das ist natürlich alles der Arbeitstitel. Und dann, genau, hat man eigentlich ganz nett gemerkt, dass es wir dann in eine größere Improvisation gegangen sind bis zum Schluss. Also selbst der krautrockigere, nenne ich es jetzt mal salopp, Teil am Ende, das war alles noch improvisiert und ich find's eigentlich eine super Aufnahme. Und wir müssen die auf jeden Fall rausbringen. Dementsprechend hier als Sneak Preview. Was aber auch, also die Arbeit in diesem Ensemble, Now My Life is Sweet Like Cinnamon, ist eigentlich das, was ich, was eigentlich eine meiner größeren Arbeitsfelder sozusagen sind. Wir haben seitdem auch ein, zwei andere Projekte gemacht. Proben auch nächste Woche wieder. Für zwei Wochen oder so. Und genau, das war quasi so eine richtig schöne Bandaufnahme. Die wollte ich auch mal mitbringen.
0: Du hast gesagt, das war oder ist Teil von einer Suite. Also ist ein komplettes Konzertprogramm. Wie lange ungefähr?
2: Ich glaube, das ganze Programm ist Stand jetzt eine halbe Stunde nur lang. Also es ist quasi eher eine Suite im Rahmen von Duke Ellington, als denn ein komplettes Konzertprogramm. Und es sind auch noch nicht alle Teile aufgenommen. Aber es ist ein Projekt, was im Raum steht. Und genau, ich habe beim Raussuchen der Aufnahmen einfach, was bringe ich heute überhaupt mit, mir gedacht, okay, es ist eigentlich ich finde es eine total schöne Aufnahme. Die ist mir über den Weg gestolpert und die, ich glaube, was man hier auch sehr gut sieht, ist halt auch, ne, dieser Mittelteil war ja dann natürlich ging natürlich sehr in die Improvisationsrichtung oder wie auch immer, wie man zeitgenössische Improvisationsmusik irgendwie bezeichnen möchte. Es gab viele Sprachsamples und die Band ist eigentlich, hat eigentlich so ein bisschen auch als Identität, es geht so sehr ineinander über zu dem, was ich ja auch irgendwie viel mache. Verschiedene Genres, verschiedene Stile, ja, kombinieren ist immer so ein doofes Wort, aber auch einfach zu sagen, okay, steht jetzt nicht in einem Gegensatz, ein auskomponiertes Stück, was in einem 7/8-Takt, glaube ich, ist schon so lange her, was irgendwie in einem gewissen Takt irgendwie passiert und dann quasi eine Improvisation, die ja auch irgendwie, würde man sie jetzt in einem Kunstmuseum irgendwie, würde man einen Mittelteil daraus rausschneiden und das in einem Mittelteil in einem Kunstmuseum irgendwo als Klanginstallation hinstellen, würde das unter gewissen Umständen irgendwie auch funktionieren. Ist eine steile These. Müsste ich nochmal ein bisschen drüber nachdenken, über die Art des Museums und wo und was jetzt die räumliche Anordnung wäre. Aber genau, es fasst eigentlich ganz gut zusammen, dass ich eigentlich an total vielen Stellen immer wieder, ist mir jetzt auch aufgefallen beim Raussuchen der Sachen, ganz viele Kreuzbezüge herstelle zwischen, ich weiß es nicht, Krautrock fiel ja jetzt auch schon, ne? Das ist, Köln ist ja, apropos, wir haben vorhin drüber geredet, Köln ist auch dafür natürlich eine totale Highlightstadt, dass dann irgendwie teilweise noch alteingesessene Leute, irgendwie, mit denen man selbst noch irgendwie zu tun haben kann, versus auch Geschichten, die noch KollegInnen irgendwie erzählen von, ich hatte noch meinen Proberaum mit Jackie Liebezeit, also dem Drummer von Ken, für alle geneigten HörerInnen. Und genau, diese ganzen Einflüsse, die ja irgendwie kommen, ich habe das Gefühl, die können ja auch in der totalen Gleichzeitigkeit existieren. Und ich glaube, das fasst ganz gut zusammen, was irgendwie sich so als roter Faden durch meine bisherige Arbeit, so doof das auch klingt, irgendwie, so alt bin ich ja auch noch gar nicht. Und ich glaube selbst, dass in 20 Jahren werde ich das, man hat ja immer noch Sachen, die man vorhat und vor sich. Ich glaube, das wird sich nie ändern. Genau, aber das zieht sich einfach sehr durch, diese Gleichzeitigkeit oder so, dass sich Dinge auf jeden Fall nicht ausschließen.
0: Ich meine, das einfach nur so als Anmerkung, so Funk Sessions bietet ja einfach auch diese Möglichkeit, Sachen vorzustellen, die einem wichtig sind. Mhm. Ist ja auch nicht so, dass man sagt, also das muss jetzt hier in eine kleine Schublade passen. Also deshalb haben wir ja auch durchaus Programme, die auch in andere Genres gehen. Das andere nur so als kurze Anmerkung, du musst natürlich ein bisschen vorsichtig sein mit der Aussage, ja, ich könnte mal gucken, wie sowas als Klanginstallation funktioniert. Nicht, dass ich dich ja mal einlade und auffordere, jetzt mach es mal.
2: Ich würde mich freuen. Ich glaube, es ist eine gute Herausforderung. Also ich habe natürlich auch, also genau, das sind natürlich auch Dinge, die dann irgendwann passiert sind, dass ich zum Beispiel auch zusammen mit Verena Barrier, die ja auch hier nicht ganz unbekannt ist, die hat das nämlich mal gemacht. Und dann haben wir in Solingen in einem Turm, Lichtturm, LTS war das dann?
0: Ne? LTS 4.
2: Genau, ja, LTS 4 mit Bezug auf, genau, haben wir dann.
0: Auf LTK 3 in Köln.
2: Genau.
0: Den Kirchturm zum Leuchtturm.
2: Zum Leuchtturm. Genau, da wurde ich mal eingeladen und das war auch eine Sache, die mir großen Spaß gemacht hat, die natürlich aber auch, wo man sich im ersten Moment denken könnte, okay, das fällt jetzt aus zum Beispiel meiner Praxis, als ich habe Jazzmusik studiert, fällt das jetzt irgendwie raus, aber das finde ich irgendwie total nicht. Also ich habe auch viel in ganz verschiedenen Kontexten irgendwo gearbeitet und hab auch total Lust, das immer weiter zu tun. Also apropos, ich würde mich, also natürlich wusste ich, dass ich wusste schon in dem Moment, wo ich es gesagt habe, dass es eine sehr spitze Aussage ist. Aber ich würde aber auch vorsichtig sagen, okay, es ist, ich habe ja dann auch gesagt, man muss über den Kontext dann nachdenken. Und ich glaube, das ist vielleicht auch wieder ein gutes Stichwort über, wie ich vielleicht ganz oft über Material denke. Dass man sagt, okay, jetzt diese auch in Bezug auf Elektronik beispielsweise, diese Klangästhetik, diese Klangpalette, die ich jetzt abrufe, die würde jetzt in einem ganz anderen Kontext natürlich einen ganz anderen, eine ganz andere Rolle oder irgendwie ein ganz anderes Feld irgendwie einnehmen. Also ich meine, das ist ein ganz doofer Vergleich, aber ich habe ja schon FM-Synthese gesagt, das ist das, was ich jetzt gerade so als persönliches Projekt in den letzten Monaten habe, also Frequenzmodulationssynthese. Und es gibt natürlich den bekannten Synthesizer aus den 70ern, beziehungsweise dann 80, der die 80er sehr weit geprägt hat, den Yamaha DX7. Als ich vorhin über die Stücke geredet habe, die mich total fasziniert haben in Bezug auf so elektronische Musik, ich finde auch Turenas von John Schauning, also der Person, die quasi ja die Phasenmodulation, der die ganzen Paper geschrieben hat, ein unheimlich starkes Stück. Und das ist quasi, das ist, also was mich in dem Moment dann umgehauen hat, war, dass quasi das, was er in diesem Stück mit FM-Synthese gemacht hat, eigentlich eine total, meine Erwartungen an FM-Synthese total unterbrochen hat, weil ich dachte, okay, FM-Synthese 80er und jetzt haben wir dieser typische E-Klavier-Sound, den vielleicht an, wenn Leute an die 80er Jahre denken, dann denken sie an die Sounds, die wahrscheinlich maßgeblich von diesem Synthesizer stammen. Und wenn man dann aber sagt, okay, FM-Synthese, das kann auch das sein. Das war für mich auch nochmal so ein Punkt, wo ich mich dann selbst auch hinterfragt habe, es ist okay, alles ist immer ein Mittel zum Zweck und es geht immer irgendwie so ein bisschen um den Kontext. Das ist natürlich in diesem Klangsynthese ist ja eh immer nur ein Mittel zum Zweck und ein Werkzeug. Aber ich finde auch, das weitet sich in gewissermaßen auf so gewisse so Musikstile, wenn man sie denn kategorisieren möchte, was ich auch irgendwo, früher habe ich das gemacht, dann dachte ich mir, es ist alles doof, man darf es nicht. Jetzt denke ich mir so, alle Leute sollen machen, was sie wollen. Und dass man auch sagen kann, okay, jetzt dieser kleine Ausschnitt, der funktioniert jetzt dafür und der andere funktioniert jetzt dafür. Also was vielleicht aber ein gutes Beispiel ist, ich übernehme jetzt seit einem, oder ich habe auf jeden Fall einen guten Freund von mir, Markus Zilz, der eventuell hier auch irgendwo mal Begriff gefallen ist, vielleicht auch nicht, also ein Kölner Musiker unter einem Pseudonym Jean Dadot, der wirklich sehr, ich finde das sehr unbeschreiblich, was er macht. Ich habe an mehreren Theatermusiken mit ihm jetzt gearbeitet. Ich durfte jetzt auf ein, zwei kleineren Sachen mal mitspielen. Und er arbeitet zum Beispiel mit unter anderem Moritz Wesp, der auch in dem Ensemble Normal Life is Sweet Like Cinnamon ist. Auch in einem größeren Team an Videospielen mit VR, die vor allen Dingen, ich werde dem jetzt nicht gerecht, aber die also eine inklusive Komponente haben, also beziehungsweise Videospiele, die funktionieren, ohne dass man was sieht. Also ein Audio-VR-Spiel oder mehrere Audio-VR-Spiele. Sona heißt das Projekt, das ist total spannend. Ich kann es jedem empfehlen, das mal zu googeln. Ich kann es nicht so gut wiedergeben wie jetzt die Leute, die natürlich in dem Projekt involviert sind. Aber die haben neulich anscheinend so eine Aufnahmesession gemacht, wo sie nur Sprachsamples aufgenommen haben. Und Markus meinte so, okay, die waren so eigenartig, ich muss irgendwas draus machen. Und hat die irgendwie so gecuttet und geloopt und hat die mir dann irgendwie gezeigt. Und das sind jetzt so, das ist jetzt ein Album geworden, wo jetzt immer noch ein bisschen unklar ist, ob wer das jetzt mal rausbringt oder irgendwann kommt das mal raus. Aber das sind quasi nur so, das sind jetzt wirklich so im klassischsten Sinne Tape-Stücke. Und das ist vielleicht ein gutes Beispiel für das, was ich meine, weil diese Sachen, die ja ganz eindeutig für so, okay, das soll jetzt irgendwie dafür sein und das ist jetzt irgendwie da, irgendwie auch so eine, Tape-Stücke haben ja eh, also in so einem wirklich klassischen Sinne, ich schneide jetzt Material auf, ich definiere das irgendwie neu, indem ich das in andere Kontexte, in andere Zeitlichkeiten auch setze. Das ist ja auch wieder ein Kölner Ding. Ich meine so, das ist wieder ein Stück, was mich total geprägt hat, Requiem für einen jungen Dichter von Bernd Alois Zimmermann, der ja natürlich eigentlich nicht so, den man jetzt gar nicht so, wo ich jetzt nicht sagen würde, der ist jetzt vielleicht nicht so oft Thema dieser Sendung, vielleicht aber auch schon, keine Ahnung, was weiß ich schon. Ich weiß nur, dass dieses Stück mich auch wieder unheimlich fasziniert hat, einfach weil es Let It Be hinter eine Rede von Adolf Hitler gestellt hat, ne? Oder dass das eigentlich ein großer, diese Collagenform, die ja auch eine Stärke von so elektronischer Musik ist, ne, diese Abrufbarkeit, das ist vielleicht das, was ich ein Stück weit mit Kontext meine. Ich gebe einen größeren Bogen darüber, dass ich Material auch teilweise so neu kombiniere, dass es ein eigenständiges Kunstwerk wieder irgendwie ergibt. Deswegen, das war jetzt alles nur die Relativierung für die Klanginstallationsaussage. Dafür entschuldige ich mich natürlich nochmal offiziellst.
3: Ich glaube, das ist nicht notwendig.
2: Nee, aber genau, das ist vielleicht so ein bisschen das, was ich meine, wie man auch mit Material umgeht. Und genau, deswegen fand ich dieses Hörbeispiel vorhin eigentlich auch ein ganz gutes Ding, weil es irgendwie auch eine gute Portion Anarchie irgendwie hat. Man muss natürlich bereit sein, Formen aufzugeben, vor allen Dingen, wenn man das in improvisatorischen Kontexten macht. Ne? Das ist, wann kommt das Schlagzeug rein, geht's mal raus. Das Schlagzeug hat in der Mitte 5 Minuten nicht gespielt. Das muss man sich als SchlagzeugerInnen auch erstmal trauen. Das ist, der Live Berger hat zum Glück ein unglaublich gutes musikalisches Gespür in jeder Sekunde, die ich ihn kenne und mit ihm spielen durfte. Und es würden aber 5 Minuten nicht spielen, ist schon eine Qualität, die ich sehr überzeugend finde.
0: Ich frage mich, sollen wir jetzt eigentlich mal das Stück spielen, was eigentlich ursprünglich vorgesehen war, also diese Aufnahme aus dem Loft?
2: Genau, sehr gerne. Dann sage ich nur einmal ganz kurz, wer mitspielt. Ich versuche das runterzurattern, weil das eine sehr illustre Runde ist. Ich spiele mit. Moritz Koch am Schlagwerk. Emily Wittbrot am Cello. Franziska Salka an der Petzold Kontrabass-Blockflöte. Marta Tissenga aus L.A. am Saxophon, Erik Haupt an der Gitarre, den wir auch jetzt schon mehrfach gehört haben, der eigentlich auf allen von diesen Projekten irgendwo immer dabei ist. Also Erik Haupt, der ist einfach immer da. Emilia Govers, dann Claudia Schlucius am Gesang und habe ich noch wem vergessen? Isabella Popp an der Flöte. Und damit viel Spaß.

0: Victor, willst du zu dem Stück noch mal was sagen? Also du hattest am Anfang einiges erzählt, dann habe ich das verkehrte Stück gespielt. Und vielleicht einfach zur Erinnerung.
1: Ja, gern. Also genau, das Stück trug den Titel Am Firmament, oh Gott. Am Firmament lachen traurig die Sterne. Und vielleicht zu dem ganzen Kontext, ich habe für dieses ganze Album, genau, das trägt den Titel Music for Not So Feral Hawks. Und ich habe eigentlich dieses ganze Konzertprogramm, was ich damals gemacht habe, mit dem Nonet waren wir dann. Es ging sehr viel um so Dinge, an denen ich heute auch sehr viel irgendwie auch wieder dran bin inhaltlich. Es ging viel um so Radiowellen, es ging viel um den Weltraum. Also deswegen passt es eigentlich auch ganz gut. Ich weiß nicht, das sind so Dinge, die mich auch nachhaltig einfach immer wieder faszinieren. Es war auch irgendwie, genau, die Bezugspunkte Radioaktivität, Kraftwerk war irgendwann dann auch. Wir haben dann ein, zwei Kraftwerkstücke auch noch gespielt. Die sind natürlich nicht auf dem Album, weil das wäre teuer geworden. Kraftwerk ist auch ein Name, den ich bis jetzt in dem ganzen elektronischen Kontext noch gar nicht erwähnt habe. Es war auch maßgeblich für mich. Also ich habe irgendwann angefangen, genau, vor allen Dingen Radioaktivität, das Album. Ist, glaube ich, es ist schwierig, irgendwie ein Lieblingsalbum zu definieren für mich, aber ich würde Radioaktivität sagen, einfach weil Leute das auch nicht so oft nennen und das dafür viel zu gut ist. Ich habe tatsächlich auch ein Kraftwerk-Tattoo, aber sehen die Leute ja nicht. Genau, und dieses ganze Album steht irgendwie so ein bisschen unter diesem Titel. Also so Hawks ist auch ein Stück, was, ne, das ist ein bisschen das titelgebende Stück. Da geht es auch viel um Weltraum, es geht um ja, ganz viele inhaltliche Kreuzbezüge. Ich glaube, es ging dann irgendwie um so radioaktiv mutierte Wildschweine in Fukushima. Ja, es ist ein inhaltlich sehr, also ich habe das Gefühl, dass ich, wenn ich inhaltliche Sachen habe, die irgendwie auf so einer Textbasis auch sind, dann ist das ganz oft irgendwie auch auf der Ebene, dass man sagt, okay, es ist aber, was hat denn Radioaktivität? Und dann, ja, dieses doofe Wortspiel, was Kraftwerk damals gemacht hat, für dich und mich im All entsteht Radioaktivität, wenn es um unsere Zukunft geht, versus Radioaktivität strahlt Wellen zum Empfangsgerät. Ne, es sind ja auch alles Wellen und da sind wir auch wieder bei FM-Synthese. Das ist, man merkt, man kommt immer wieder auf die gleichen Themen zurück und die Dinge, die mich, glaube ich, nachhaltig irgendwie faszinieren, im Sinne von alles ist irgendwie Welle, alles ist irgendwie Frequenz und man kann es irgendwie darüber, das ist eine sehr, sehr physikalisch-mathematische Herangehensweise, aber man kann irgendwie alles darauf irgendwo so ein bisschen runterbrechen, auf was ist eigentlich ein Intervall. Ein Intervall ist ein Ratio, also ein Verhältnis von zwei Wellen, die irgendwie verschieden schwingen. Was sind Obertöne? Warum klingt ein Klavier, wie ein Klavier klingt? Ja, weil gewisse Obertöne so und so definiert da sind. Das lässt sich ja alles irgendwie. Ich glaube, ich bin eine Person, die das gerne mathematisch auch runterbricht, aber es ist so, funktioniert mein Kopf halt.

0: Aber genau, ich glaube, dass so, es ist ja auch eine inhärente Romantik, ne? Also wenn ich jetzt sage, am Firmament lachen traurig die Sterne, dazu sage ich gleich noch was, weil das bezieht sich auf die Partitur von dem Stück. Ich glaube, wenn man, es gibt ja auch eine inhärente Romantik, ne? Auch beim Radio, wo sind wir hier gerade, ne? Und auch der Gedanke, dass also zu jedem Zeitpunkt ja auch noch Radiowellen irgendwie durch uns durch irgendwie schwingen, aus allen Teilen dieser Welt, weil ich, also mein Opa hat noch so ein Mittelwelle, Langwelle Ding gehabt, den habe ich dann irgendwie, als er vor ein paar Jahren gestorben ist, den habe ich mir dann irgendwann mal mitgenommen und man empfängt immer noch chinesische Radiosender damit. Es ist ein bisschen, es ist eigentlich, also ich finde es eigentlich ich finde es eigentlich unglaublich, dass das geht. Also ich finde das wirklich, also und das ist eigentlich ja auch irgendwie eine extrem romantische Vorstellung, dass man einfach in den Äther irgendwie sendet und irgendjemand kann das hören. Und es ist offen für jeden zu hören. Das waren so die ganzen Themen, die bei dieser Platte oder bei dem Konzert mich so bewegt haben. Genau, und dementsprechend am Firmament lachen traurig die Sterne ist eine Referenz. Naja, okay, aufs Firmament. Aber es ist eine grafische Partitur. Also es ist eine Partitur, die nicht normale Noten hat, sondern es ist eine Partitur, die selbst ausgedachte Zeichen ganz oft hat. Nur in einer ganz Kurzfassung für, wenn Leute nicht vertraut damit sind, was das heißt. Und ich habe da tatsächlich die ganzen, eigentlich das, was auf der Voyager-Plakette steht, ne, auf dieser goldenen Plakette, die in den 70ern ins All gesendet worden ist, das wird da eigentlich vertont, mehr oder minder. Oder das sind quasi die Sachen, an denen sich die Leute unabhängig voneinander abarbeiten. Weil dieses Bild ist eigentlich so unheimlich komplex und es ist eigentlich auch genial, wie es quasi aufgebaut ist, weil das nämlich die Zerfallszeit von zwei Wasserstoffatomen als Legende hat und alle Entfernungen werden quasi in den einzigen Dingen bemessen, die universell überall im Universum gelten. Und ja, auch der Gedanke, wir senden jetzt ins All und hoffen, dass uns jemand hört oder dass es irgendjemand mal irgendwann, selbst wenn die Menschheit mal in Millionen von Jahren nicht mehr existiert, irgendwo noch ein Überbleibsel ist, dass es so irgendwo als ja, Information irgendwo noch da draußen ist und man sagt, okay, wir senden jetzt ins Weltall und gucken mal, ob jemand zurückhört. Bis heute irgendwie nicht eindeutig bewiesen, glaube nicht. Es gab mal das Wow-Signal, aber da konnte man auch nicht, da konnte man auch nicht wissen, ob es FM-Synthese war oder nicht. Das wurde nur einmal pro Minute gemessen. Und mittlerweile geht man davon aus, dass es, glaube ich, ein zerfallener Stern war. Aber uns bis jetzt noch niemand stand heute, 17:25 Uhr, hat uns noch nichts aus dem Weltall erreicht, trotz aller Dinge, die Leute in den 70ern getan haben. So langsam wäre es ja mal Zeit, dass was zurückkommt.
1: Ja, aber die Voyager ist ja auch noch nicht so weit geflogen.
0: Nee, aber die Voyager ist ja, glaube ich, auch ein bisschen dafür da, um zu gucken, dass was überbleibt. Also Radiowellen. Also wenn man jetzt quasi ja Sachen aussendet, es gibt ja auch eine Diskussion, soll man überhaupt Sachen aussenden? Das ist ja, es ist eine extrem hypothetische, moralischer Diskurs, der da irgendwie stattfindet. Darf man Dinge ins All setzen oder sollen wir quasi uns bedeckt halten, falls es entfernte Zivilisationen gibt, die unsere Ressourcen wollen? Und dann denke ich mir, welche Ressourcen bleiben denn bald noch übrig? Aber naja, genau, aber das sind so Dinge, die mich immer wieder faszinieren. Und ich glaube auch so Rundfunkwellen, in der, wir haben auch schon über diesen Sisters with Transistors geredet. Clara Rockmore, die erste Person, die das Theremin, einen der ersten Synthesizer, den man komplett nur ohne Bewegen, ohne Anfassen spielen konnte. Das sind ja alles irgendwie Dinge, die in diesem großen inhaltlichen Raum stehen, in dem gleichen Kontext irgendwie für mich stehen. Und vielleicht als Anekdote dazu, ich habe auch eine Zeit lang sehr viel gelötet und Sachen Elektronik selbst gebaut oder Elektrik selbst gebaut. Mittlerweile programmiere ich nur noch, weil ich rieche nicht mehr so gut. Ich habe zu viele Lötdämpfer eingeatmet. Das ist wirklich gefährlich. Aber das Erste, was ich gemacht habe, war auch sehr größenwahnsinnig. Ich habe einen Theremin gebaut. Und irgendwann ist es passiert, dass ich habe irgendwas falsch verschaltet, ich habe irgendwas falsch auf dem Breadboard gemacht. Und auf einmal dachte ich mir, warum hören denn eigentlich meine Nachbarn, warum hören die jetzt Green Day? Das macht irgendwie überhaupt keinen Sinn. Bis ich gemerkt habe, dass es nicht durch die Wand kam, sondern relativ leise aus meinem eigenen Lautsprecher. Und ich habe aus Versehen quasi, ich glaube, WDR2 empfangen. Und es war, weil so ein Theremin zu bauen ist wirklich doof. Das würde ich niemandem raten. Die Teile sind auch, braucht gewisse Teile, die sind nicht so einfach zu bekommen. Einfach, also weil die halt nur so Rundfunktechnik-Sachen haben. Gewisse Schwingkreise, die hochschwingen. Genau, das ist ich habe aus Versehen ein Radio gebaut und später wurde es noch ein Theremin und ganz viel später habe ich mir dann doch das Moog gekauft, weil das dann irgendwie einfacher war. Aber das ist eine andere Geschichte.
2: Die Frage, was hören wir jetzt?
0: Jetzt hören wir wieder ein kurzes Stück und jetzt geht's, also gut, dass ich das mit der Romantik meinte. Gut auch, dass ich das mit den Kontexten meinte. Jetzt hören wir ein Stück. Ich habe mal vor einem Jahr, ist ein Stück, was mir, genau, du meintest ja vorhin, ich darf auch Sachen mitbringen, die mir wichtig sind. Ist wichtig, dass die Leute das jetzt hören. Ich wollte vor, ich glaube, anderthalb Jahren mal ein Banjo-Album machen. Daraus ist nichts geworden. Das ist das einzige Zeugnis von diesem Album. Genau, das Banjo als Langhalslaute ist natürlich prädestiniert für Musik von und für Langhalslauten. Dementsprechend hören wir jetzt Mille Regrets von Josquin des Prez in der Version für vier Banjos und Vocoder.

0: Victor, vielleicht auch noch mal für die Zuhörenden. Aus welcher Zeit ist das?
1: Also mir oder quasi, also Josquin des Prez war, oh Gott, jetzt packt man mich natürlich auch auf den musikhistorischen Stuhl. Spätes 16. Jahrhundert, glaube ich. Es ist aber auch, ich weiß, dass es ein Stück ist, was einen leichten Stilwechsel eingeführt hat. Ich weiß nicht, nur nicht mehr von was zu was. Genau. Es ist auf jeden Fall ein Stück, über das ich irgendwann mal gestolpert bin, was ich unheimlich schön finde. Auch ne, das Mille, also es ist altfranzösisch, glaube ich. Hoffe ich. Also Mille Regrets, de vous abandonner, ich bereue es tausendmal, dich verlassen zu haben und wann werden wir uns wiedersehen und die typischen Sachen, apropos Romantik. Ich finde es einfach ein sehr schönes Stück. Der Satz ist unglaublich schön und genau, der Vocoder, den wir gehört haben, auch als Sache, die aus der Rundfunktechnik kommt. Da kommt der Bezug wieder. Und wird auch nochmal wiederkommen. Aber genau, ein Stück aus der Spätrenaissance, glaube ich, hoffe ich. In modernem Gewand mit Banjo und Vocoder verpackt. So würde man es bei der ZDF-Hitparade anmoderieren.
0: Stell jetzt mal eine ganz andere Frage. Also, wenn wir jetzt gerade ein Stück gehört haben mit historischen Wurzeln, was war für dich eigentlich der Auslöser, Musik machen zu wollen?
1: Es ist eigentlich sehr einfach. Die Beatles. Es war tatsächlich so, dass ich jetzt nicht aus so einem sogenannten musiknahen Haushalt komme. Also mein Vater mochte immer schon Rockmusik und meine Mutter hat auch immer Musik gehört, aber es wurden keine Musikinstrumente bei uns gespielt oder so. Und ja, wie das so ist, irgendwann kommt man mit 12, 13 dann doch so ein bisschen in die Pubertät. Und man versucht sich so ein bisschen selbst zu. Man sucht nach irgendwas, was man irgendwie so für sich hat. Und ja, irgendwann habe ich durch Zufall, durch meinen Vater, glaube ich, die Beatles gehört. Und ich glaube, es war irgendwas von Magical Mystery Tour. Ich bin mir nicht mehr sicher, welcher Song, aber ich glaube, entweder Fool on the Hill oder Penny Lane. Und genau, und dann ging das aber, dann fand ich das aus irgendeinem Grund extrem faszinierend. Und dann ging das relativ schnell los, dass ich auch direkt meinte, so, Mama, ich möchte Bass lernen. Ich habe dann auch direkt angefangen, E-Bass zu lernen und bin dann, wie das so ist, in der Pubertät bin dann irgendwie sehr viel in so Punkmusik gerutscht, habe dann in Punkbands gespielt, musste relativ oft dann die Band wechseln, weil ich dann gemerkt habe, okay, so Punkbands sind ganz oft nicht so, also musikalisch, technisch nicht die versiertesten Bands und so weiter und so fort. Genau, hab dann auch angefangen, irgendwie Alternative Musik zu hören, hab dann aber auch, genau, es war dann aber lange in dieser Richtung, es war dann eher irgendwie härter und bin dann durch Zufall auch irgendwie erst mit so 15, 16 zum Jazz gekommen, weil an der Musikschule mein Basslehrer meinte, ich glaube, es würde dir gut tun, ein bisschen Theorieunterricht zu machen. Und dann gab es aber nur so eine Gruppe, also dann gab es zwei Gruppen, eine mit so vier Schlagzeugern, die alle gelernt haben, was quasi eine Tonhöhe ist. Und die andere Gruppe war dann aber schon zugange, Jazz-Harmonielehre zu machen und zu analysieren. Genau, es gab da auch so ein Lehrbuch, der Frank Sicora. Es war damals so, ich glaube jetzt nicht mehr, aber vielleicht auch schon. Aber genau, und dann habe ich mir innerhalb von kürzester Zeit quasi diese ganze Theorie raufgeschafft, weil ich einfach bei Gott nicht bei den Schlagzeugern sein wollte und dann nochmal sagen muss, okay, was ist jetzt nochmal die Achte? So, die Achten kannten sie schon, aber ne, alles andere nicht. Genau, und dann, wie der Zufall so wollte, war das dann auch so, dass die Gruppe auch danach immer noch so gesagt hat, ja, wir spielen einfach die Songs danach noch, wir haben eigentlich noch so eine Jazzband danach, aber wir haben auch keinen Bassisten gerade. Und genau, dann wurde mir innerhalb kürzester Zeit irgendwie das Borken rudimentär beigebracht. bin dann dazu zum Jazz gekommen, habe dann Charles Mingus entdeckt, der ein großer Einfluss war. Und dann, apropos Punk, ich kenne auch Leute, die irgendwann mal meinten, die haben angefangen, Free Jazz zu machen, weil sie vorher nur Heavy Metal gehört haben und dann Machine Gun von Peter Brötzmann Oktett, vom Peter Brötzmann Oktett gehört haben. Genau, das ist eigentlich so skizziert mein Werdegang bis zum Studium. Und genau, dann wollte ich nur Jazz machen, bin nach Köln gekommen, habe gemerkt, es gibt andere Dinge und jetzt mache ich andere Dinge.
0: Ich meine, du hast noch ein weiteres Stück mitgebracht. Willst du davor was sagen oder hören wir es erst und du erzählst was dazu im Anschluss?
1: Ich glaube, ich würde davor ganz kurz was sagen. Oder vielleicht, ja. Nee, genau, das Stück heißt nämlich, es trägt den Titel Sirenengesang oder Sirenengesang Reprise offiziell auf dem Album. Aber es ist eigentlich ein Song, der heißt The Saddest Song. Und das ist natürlich auch ist ein sehr, ja, ist ein sehr dramatischer Song vom Text her. Und Sirenengesang auch deshalb, weil wir haben bei dem Konzert eine Version in einem schönen Klaviergesangsduo gespielt. Das ist auch auf dem Album, aber das ist, wenn ich mich nicht geirrt habe, glaube nicht, die Version, die wir nämlich mit zwei Luftschutz-Sirenen gespielt haben. Also es gab wir hatten so Handkurbel-Sirenen und haben versucht, die Pitches zu treffen. Das ist das, was man hört. Und das, was ich vielleicht noch davor sagen wollen würde, ist, ich habe der Name Delia Dabesche und BBC Radiophonic Workshop 50er, 60er Jahre, das fiel ja auch schon. Und es gibt irgendwie so ein Interview mit Delia Dabesche, die quasi eben während des Zweiten Weltkrieges und vor allen Dingen während der Luftangriffe auf England groß geworden ist. Also sie kommt aus Coventry, die ja bekanntermaßen eine der zerstörtesten Städte in England war. Und natürlich auch mit einer kindlichen Naivität, aber auch gesagt hat, okay, es ist, ich habe quasi in meiner Kindheit immer nur diese Sirenen gehört und ich fand diesen Klang, es war nichts, was ich vorher je gehört hatte. Es ist quasi kein natürlicher Klang, den man in so einer Luftschutzsirene irgendwie vermittelt. Und ich fand das so faszinierend, weil es ein Klang war, der einfach nicht existierte sonst. Und das hat mich als Kind schon so fasziniert. Und das hat sie dann auch später gesagt, dass das quasi der Grund ist, warum sie dann ihren Karriereweg so eingeschlagen hat und auch irgendwie selbst ihr bedeutendes Schaffen irgendwie dann als Komponistin oder halt auch als Ausführende im Radiophonic Workshop irgendwie nachgegangen ist. Und das finde ich eigentlich, das ist ein extrem brutales Sentiment, was man dann irgendwie wirkt, dass quasi das, ne, wenn man sich vorstellt, okay, das kleine Kind muss in den Luftschutzbunker. Ich komme aus einer Generation, meine Großeltern sind auch alle, waren alle kleine Kinder während des Zweiten Weltkrieges. Dass man sagt, okay, aber ich höre diesen Klang. Und dieser Klang ist das, und ich finde ihn irgendwie so wunderschön. Und deswegen gebe ich mein ganzes Leben eigentlich für diesen Klang irgendwie, gebe ich mein Leben eigentlich diesem Klang hin, was dann später in diesen BBC-Sachen und in der Pioniersarbeit, die dann quasi diese Leute geleistet haben, im Radiophonic Workshop gemündet ist. Und genau, da kam so ein bisschen das, also es ist natürlich auch wieder so eine Gleichzeitigkeit, die Idee kam mir nicht deswegen nur, aber das ist, finde ich, sehr stark mit diesem Stück verbunden. Moritz Koch und ich an den Luftschutzsirenen und Claudia Schlutzius am Gesang. Mhm.

0: So, für diejenigen, die sich vielleicht gerade erst eingeschaltet haben, hier läuft Funksessions im Studio, Viktor Gelling im Gespräch mit Dirk Specht und mir, Georg Dietzler. Sie reden Gesang. Ist das eigentlich schon so langsam die Überleitung zu dem, was du live spielen willst?
1: Ich schätze schon, wenn ich so auf die, sowohl auf die Uhrzeit als auch die inhaltliche Programmatik irgendwie gucke. Es klingt auf jeden Fall auch wie ein Abgesang, aber der kommt ja zum Glück noch nicht. Dafür haben wir noch kurz Zeit. Ja.
0: Ich würde vorschlagen, bevor du live spielst, dass du erzählst, also was du so alles aufgebaut hast. Wie gesagt, das sind alles die Dinge, die die Zuhörenden einfach nicht sehen können. Mhm. Also das heißt, wir sind hier im Studio etwas im Vorteil. Also wir haben Heimvorteil.
1: Ich gebe mein Bestes. Also ich, wie ich vorhin schon meinte, dass das Herzstück oder eins der Herzstücke ist, also ich habe ein buntes Sammelsurium heute mitgebracht, weil es ist, ne, also ich werde jetzt gleich improvisieren. Und wie das mit Improvisation so ist, man weiß nie, was man braucht. Deswegen kann es auch gut sein, dass ich ein, zwei Dinge, die jetzt da auf dem Tisch sind, gar nicht benutzen werde. Was das Herzstück eigentlich des Setups ist, ist diese Electric Surrogate Guitar, die, wie gesagt, so eine Lab-Stil-Gitarre ist, die aber noch so ein bisschen von mir modifiziert wurde, 14 Saiten, und ich kann lustige Tonalitäten von Harry Parch drauf spielen. Dann habe ich einen ganz kleinen modularen Synthesizer, den ich aber auch viel für die Kommunikation mit meinem PC, den ich auch habe, benutzen werde. Und dann gibt es noch einen, was vielleicht noch interessant ist, einen kleinen einen Joystick, also wie man den vielleicht von so einem Flugsimulatoren kennt. Und ich glaube, das ist jetzt, das Modell ist für Farmsimulatoren, aber es ist, ich bin noch nie landwirtschaftlich tätig gewesen mit diesem Joystick. Deswegen kann ich da jetzt keine Erfahrungswerte irgendwie haben. Genau, weil ich mich eine Zeit lang sehr viel irgendwie mit Controllern befasst habe und wie kriegt man Signale und Körperlichkeit in den PC rein und wieder raus. Und das ist nicht der Weisheit letzter Schluss, aber genau, deswegen steht dieser Joystick auch da. Ich mache nochmal einen kurzen Schulterblick und gucke, ob ich irgendwas vergessen habe. Nee, wir haben, außer dass es hier auch auf dem Tisch ein ausgiebiges Lichtkonzept gibt. Genau, also ich werde meinen PC benutzen und ich werde vor allen Dingen diese Electric Surrogate Guitar benutzen und alles, was an Kabeln dazwischen liegt, dient mehr oder minder der Kommunikation meiner Hände zwischen dem PC, meinem Kopf und meinen Füßen und hoffentlich den HörerInnen.
0: Ja, Viktor, ich bedanke mich, dass du heute unser Gast warst. Und ja, wir gehen also mit der also raus aus der Sendung Funksessions mit dem Live-Set von dir. Und gesagt, dann kannst du so langsam an den Tisch gehen.
1: Genau, dann würde ich
0: versuche dann noch ein bisschen zu überbrücken.
1: Genau, dann werde ich jetzt einmal zu dem Tisch gehen und sage aber nochmal ganz, ganz großen Dank für die Einladung. Ich hoffe, es hat euch und es hat den HörerInnen an wo auch immer, welchen Stellen sie auf der Welt es hören, Spaß gemacht oder es war informativ oder die Leute konnten irgendwas mitnehmen, selbst wenn sagen, was ich erzählt habe, war langweilig, aber Sisters with Transistors, das ist eine Dokumentation, die werde ich mir jetzt angucken. Selbst dann bin ich schon glücklich. Und damit, der Schlusssatz von mir, ich begebe mich zum Tisch. Viel Spaß.
0: Vielen Dank.
2: Vielen Dank, ja.
3: So kann man es vielleicht einfach machen. Wie groß?

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Hallo, liebe Künstlerherzen, schön, dass ihr wieder hier seid und zuhört. Das war Ich bin meine Maschine von Atom TM. Wie ihr hören konntet, gibt es heute mal wieder ein bisschen elektronische Musik. Schon lange nicht mehr gehabt. Wird weder House noch Techno sein, sondern eher so wirklich einfach nur schön zu hören, der elektronische Musik. Wir fangen ein bisschen an mit ein bisschen Breakbeats. Hier mit Peace of Mind von Claro Intellecto und dann To the Disco 27 von Move D. Und dann hören wir uns wieder.

So, das war Tutte Disco 27 von Move D. Wir bleiben stilistisch ungefähr da, wo wir gerade sind, mit Water Jump von Daniel Avery und Let Me Be Me von The Other People's Place. The Other People Place, so rum. Und ja, dann hören wir uns wieder.

So, jetzt gehen wir weiter von den, wie ein Frühgast gerade sagte, so Deepish Mode-mäßige Beats zu den Vierviertel-Beats, also Four on Floor hier mit Tight Night Mail von New Jackson und dann Sideral von Tala Boman, Axel Boman und John Talabot. Also im Endeffekt die zwei, Tala Boman, logischerweise. Und dann hören wir uns wieder.

So, Sidral war das, die BCN-Version. Als nächstes spiele ich euch Mushrooms von Marshall Jefferson und Nosa Heads, und zwar die Justin Martin Mix. Und danach einen Song, den eigentlich jeder mal gehört haben dürfte, Wilkie von Roman Flügel. Und dann hören wir uns wieder.

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1: Der Arme ist lonely. Aber sehr schöner Song hier. Wilkie von Roman Flügel. Ich weiß nicht, ob ich auf Englisch aussprechen. Roman Flügel. Als nächstes spiele ich euch Frozen Fork von Panther du Prince und Marionette von Matthew Johnson.

So, sehr schöner Track, Marionette von Matthew Johnson. Als nächstes spiele ich euch India in Me von Cobblestone Jazz und Whisper Echo von Jürgen Pape. Und ja, dann war es dann auch schon fast mit der Sendung. Dann haben wir noch einen Song am Ende. Und ja, aber erstmal hier mit den beiden und dann hören wir uns wieder.

So, wir sind jetzt so gut wie am Ende unserer Sendung angelangt. Viertelstunde haben wir noch, Zeit für zwei Tracks. Einen kurzen und einen langen. Lucky Star von Round und dann Nuit Sonore von Floating Points. Letzterer wirklich ein wunderschöner Track, den lassen wir dann auch auslaufen. Und ich danke fürs Zuhören. Nächsten Monat, das ist eine Neuheit, nächsten Monat sind wir nämlich nicht mehr am Dienstag dran, sondern am vierten Samstag des Monats um 16 Uhr. Dann freue ich mich auf diese Premiere und wir hören uns dann nächsten Monat am vierten Samstag des Monats um 16 Uhr hier bei 674 FM.

0: Dienstag, 10 nach 8, ihr hört The Nearer the Bone, the Sweeter, The Meat bei 674 FM. Ich muss das Mikro richten. Bei mir ist Polly Roach. Schönen guten Abend. Ich glaube, zum Abend. Dritten Mal? Nee, ja.
1: Zum zweiten?
0: Nee, zum dritten.
1: Zum
0: oder?
1: Dritten Mal?
0: Ich glaube schon. Du hast mit deinem Vater, nicht. Dem Bestseller-Autor, dem Spiegel-Bestseller-Autor.
1: Wir sind auf demselben Platz.
0: Gleichgezogen, glaube ich. Es gibt einige Menschen, die etwas beleidigt sind, aber.
1: Das ist okay, das müssen die in Kauf nehmen.
0: Müssen die in Kauf nehmen, genau. Du hast das Privileg der Jugend, sage ich mal. Habe ich letztes Mal, glaube ich, auch schon gesagt.
1: Ja.
0: Ich werde nicht müde, es zu betonen. Du hast eine anstrengende Anreise über Spanien, Berlin, Spanien, Köln.
1: Jo.
0: Aber jetzt bist du da.
1: Jetzt bin ich hier und ich freue mich. Danke, dass ich hier sein darf.
0: Ja, sehr gern. Was haben wir gehört?
1: Ich habe von Swell Maps Real Shocks aufgelegt. Mein Lieblings-Swell Maps-Album International Rescue. Was ich irgendwann vor, ich glaube, 2 Jahren entdeckt habe und dann einfach impulsiv mir direkt within so die Woche, wo ich es entdeckt habe, mir das Albumcover auf den Unterarm tätowiert habe, weil ich so gern mochte. Und es ist auch immer noch einer meiner Lieblingsalben,
0: ja.
1: Meiner Lieblingssongs, alles.
0: Ich würde auch sagen, das ist nach The Fall, die wir davor gehört haben, die beste Band der Welt. Aber oh, es gibt auch noch ein paar andere beste Bands der Welt. Aber Swell Maps sind einfach unterrepräsentiert bei 674.
1: Ja.
0: Aber toll.
1: Und einfach eine Hammermischung an Dudes. Also Nick Sudden, Epic Soundtracks, ja. Joe Head. Die sind, wie heißt der andere noch? Biggle Bob, Biggle Books? Biggle
0: das weißt du besser so? Als ich, weil du hast das Zeug auf deinem Unterarm. Ich hab's nicht.
1: Stimmt, ich sollte es wissen.
0: Wir könnten, vielleicht sollst du die Namen noch dazu schreiben, damit du weißt. Nee, auf dem Unterarm, damit du mal nachlesen kannst. Joe, ja. Nicky Sudden war bei Swell Maps. Bist du ganz sicher? Ich weiß es gar nicht. Ja, wusste ich nicht. Den habe ich nämlich neulich entdeckt, habe ich nämlich auch dabei. Habe ich irgendwie, der hat ja zu Lebzeiten, ich glaube, jede Woche im Rose Club oder so oder im Underground in Köln gespielt.
1: Ja.
0: Ich war nie da.
1: Mein Vater war da.
0: Ja, siehste?
1: Ja.
0: Ja.
1: Da gibt es, glaube ich, ein Bild in so einer alten Specs, wo auf der nächsten Seite ist auch ein Konzertreview von den 39 Clocks, was auch noch kommt.
0: Ja.
1: Foreshadowing.
0: Ja.
1: Aber genau, ja, Rose Club, stimmt. Da waren wir oft.
0: Ja, genau. Und ich war nie da, also zumindest nicht bei Nicky Sudden. Und jetzt neulich habe ich das irgendwie entdeckt im Laden. Ich glaube, Thomas hat es mir mal vorgespielt und seitdem bin ich totaler Nicky Sudden-Fan. Hab mir ein paar Maxis und ein paar Platten gekauft und ich habe auch eine Maxi heute dabei.
1: Oh, da freue ich mich.
0: Jetzt, eigentlich ist es heute ein Joey Head, Nicky Sudden, Epic Soundtracks Best of Abend. Aber erstmal kommen die Feeling Figures, würde ich vorschlagen.

0: Die Cortinas mit Fascist Dictator, leider ein bisschen stumpf eigentlich, aber, also nein, ein bisschen stumpf, aber leider wieder ziemlich aktuell.
1: Ich fand das episch.
0: Ich find's auch super. Ja. Nein.
1: Boah, ja. Das hat mich richtig gekriegt. Ja. So cool. Einfach, es ist die perfekte Single.
0: Ist eine perfekte Single. Ja. Ich habe gerade gesagt, ich habe leider zu wenig Punk-Singles.
1: Und da habe ich gesagt, ich auch. Ja.
0: Du hast gesagt, du hast keine.
1: Ich habe überlegt gerade.
0: Vielleicht hast du noch irgendwo eine, oder?
1: Ich glaube, ich habe eine, ich weiß es nicht. Ich weiß nur, dass ich eine Bill Haley-Single habe.
0: Ist das eine Punk-Single? Vielleicht.
1: Das ist auf jeden Fall. Nee,
0: es ja, ist
1: eine
0: so Punk,
1: eine Pre-Punk, ja, genau. Single.
0: Im besseren Falle, oder? Genau, ja, genau. Auf jeden Fall, ja, genau.
1: Ja, aber sonst habe ich tatsächlich keine Singles. Aber ich finde irgendwie auch, weil der Song so fetzig und so einfach perfectly punky ist, ist es einfach geil, das im Single-Format zu haben.
0: Das stimmt. Und zum Auflegen sind Singles eh besser. Kannst du so zwei Köfferchen mitnehmen.
1: Voll.
0: Und
1: in die Hosentasche.
0: Ja, nicht ganz. was hatten wir davor von den Cortinas? Ich glaube, die haben nur eine Single gemacht, vielleicht aber auch eine LP, aber ich glaube es tatsächlich nicht. Wir müssen mehr ins Mikro sprechen. Oh. Sagt mir gerade der Regisseur, den es ja gar nicht gibt. Das fällt jetzt hier runter, warte. Ja. So. Vor den Cortinas hatten wir...
1: Ich hatte Honey Hush von Johnny Burnett and the Rock'n'Roll Trio. Das ist, die habe ich vor kurzem entdeckt. Tatsächlich durch meinen YouTube-Algorithmus, weil mir ein Video vorgeschlagen wurde von irgendeinem random Dude, ich weiß auch nicht, wie der heißt, der Paul Burleson, der, ich glaube, es ist der Gitarrist von Johnny Burnett and the Rock'n'Roll Trio, zu Hause besucht hat, 1993, und Paul Burleson ihm seine Gitarren gezeigt hat von damals. Okay, und einfach so kurz die Gitarren stimmt und einfach komplett anfängt zu spielen. Und es ist einfach, es ist so ein episches Video, das gibt es auf YouTube, das heißt Paul Burleson at his home 1993 oder so. Und ja, dann, so kam ich auf die. Und dann
0: wie sollte es auch sonst heißen, oder? Ja. Nach dem Inhalt muss es so heißen, genau.
1: Man muss Dinge nennen, Sachen dabei nennen, wie sie sind.
0: Richtig,
1: oder so,
0: ja, stimmt.
1: Wie sie
0: ja
1: das sagen.
0: Ja.
1: Und danach hatte ich Telephone Call from Istanbul von Tom Waits.
0: Sehr
1: Classic.
0: Gut. Auf jeden Fall. Tom Waits hast du, glaube ich, auch das letzte Mal schon
1: hab gespielt. Habe ich auf jeden Fall. Ich glaube, Going Out West.
0: Das weiß ich nicht mehr. Dein Gedächtnis ist besser. Davor hatten wir noch von den Feeling Figures Imagine Nations von ihrer zweiten, meiner Ansicht nach, zweiten Platte auf K-Records. Auf jeden Fall eine Band, wo man sich beide Platten kaufen sollte. Das war Everything Around You, ist das Album Feeling Figures. K-Records, früher mal Anfang der 90er, Mitte der 90er, bedeutendes Label gewesen, dann ein wenig abgeflaut sozusagen in der Rezeption und in der Wahrnehmung. Aber die Feeling Figures finde ich wirklich sehr, sehr gut. Okay, wir hören ein weiteres Stück über Spotify. Ich muss es anmachen. Ich hoffe, es gelingt mir.
1: Das schaffst du.

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0: Yeah.
1: Yeah. Iha.
0: Ja, genau. Euphorie, Kurve ist ganz oben. Gurkensalat.
1: Richtig.
0: Von Karl, nee, wie hieß er noch?
1: Karl Cave und Durian.
0: Wir haben nachgeschlagen aus St. Gallen wahrscheinlich in der Schweiz.
1: Hoffentlich schon. Ich hoffe, wir tun ja, nichts also, Unrecht.
0: Aber Patriarchat, oder?
1: Doch, das macht Sinn.
0: Gibt es ja nur im Schweizerdeutsch, glaube ich, oder?
1: Das macht Sinn. Das passt.
0: Also, ich glaube nicht, dass die Österreicher, hatten wir erst vermutet, aber irgendwie machen die dieses CH anders, glaube ich.
1: Ich glaube auch, es ist schwarz.
0: Gut.
1: Ja, das war ein Lied, was ich auch vor kurzem entdeckt habe, was ich immer auflege in Berlin, wenn wir auflegen. Ich mit meiner Freundin Ingrid.
0: Wo legt ihr auf?
1: In der 8mm Bar.
0: Klingt gut. Wo ist das?
1: Es ist zwischen Senefelder Platz und Eberswalder Straße in Prenzlauer Berg.
0: Klingt Mittel.
1: Klingt Mittel.
0: Prenzlauer Berg war immer so. Klingt Mitte, genau. Prenzlauer Berg klingt so schwäbisch immer.
1: Das stimmt, ja.
0: Aber es ist ein guter Laden.
1: Ist mein, also wir sind da immer, wir legen da auf, es ist unser, also wir reden immer darüber, wie schön es sein wird, wenn wir alt sind und uns an diese Zeit in diesem Laden erinnern, weil es ist einfach.
0: Also ihr meint dann, dass es den Laden nicht mehr gibt, sondern dass ihr euch nur daran erinnert.
1: Hoffentlich gibt es den, vielleicht übernehmen wir den ja irgendwann.
0: 8mm Bar klingt eigentlich ganz gut.
1: Weißt du, ja.
0: Gibt es in Köln nicht, in Köln gibt es nur Läden, die heißen, weiß ich gar nicht, wie heißt
1: Club.
0: Den? Club, der...
1: Club Scheiße,
0: gibt es auch, ja stimmt. Ein, ja stimmt, hast recht.
1: Muss man sagen, aber epischer Name.
0: Ja, das stimmt. Sonic Ballroom natürlich auch super.
1: Blue Shell.
0: Blue Shell, eigentlich glaube ich, ein bisschen abgerockt. Ich glaube, weiß ich es gar nicht. Ich glaube, da gibt es manchmal noch Konzerte und dann so Partys, die nicht funktionieren, aber ich weiß es gar nicht genau. Ja, aber das ist natürlich auch 70er, 80er, da war es legendär, die Punks und die Tets und die Skins, die sich da auf die Dings gehauen haben. Ich war auch lange nicht mehr da. Ich gehe vielleicht morgen mal hin.
1: Ich wünschte, ich wäre morgen noch da, dann will ich mitkommen, aber.
0: Schon wieder weg, oder was?
1: Ich bin morgen wieder in Berlin,
0: Ach Gott. Gut, davor hatten wir von der freiwilligen Selbstkontrolle von ihrer Maxi Magic Moments das Stück Viel zu viel. Und das führt uns gleich zu zwei Jubiläen, also dem einen guten und dem anderen traurigen. Nämlich hatten wir, glaube ich, gerade diskutiert. Welche Rolle musst du noch? Nein, Quatsch. Wir gratulieren dem Sänger von FSK, Thomas Meinecke, zum 70. der meines Wissens nach gestern war.
1: Und doch gestern.
0: Gestern oder vorgestern? Ich glaube gestern, ne? Ja, genau. Und wir sagen natürlich Goodbye zu Alfred Hilsberg, der vor einer Woche ungefähr, meine ich, im Alter von, lass mich nicht lügen, 77. Ja, genau. Ach, guck mal, du weißt es, oder?
1: Ich weiß es sogar,
0: 77 gestorben ist, genau. Der Zickzack-Label gemacht hat, What's So Funny About Label gemacht hat, sehr viele wegweisende Bands gefördert hat, Blumenfeld, Freiwillige Selbstkontrolle.
1: Einstürzende Neubauten.
0: Einstürzende Neubauten, genau, haben wir ihm veröffentlicht.
1: Und bei Sounds, hat er nicht bei Sounds
0: geschrieben? Sounds, doch, natürlich. So ja, hat er auf jeden Fall. Hat er auf jeden Fall. Und hat auf jeden Fall dubiose Geschäftspraktiken auch gehabt, was immer wieder so mit einem Mythos des der darf das irgendwie verpackt wird. Also meiner Information hat er auch nie richtig bezahlt und Verträge immer sehr, sehr offensiv aufgesetzt, also mehrseitig oder fast mehrbändig. Aber dann konnte er sich eine Woche später nicht daran erinnern, dass es da einen Vertrag gibt. Und ich glaube, sehr viele Bands haben nicht viel Geld bekommen.
1: Das ist
0: aber
1: nicht gut.
0: Ja, doch, ich glaube, aber er hat auch nicht viel Geld verdient. So gesehen ist es, glaube ich, dann egal. Ich glaube, das ist fair enough für alle. Und letztendlich erinnert man sich ja lieber an jemanden, der schlecht zahlt, aber trotzdem legendär war, als jemanden, der gut bezahlt hat und irgendjemand nur Scheißmusik oder Scheiße war. Genau.
1: Point.
0: Genau.
1: Stimmt.
0: Genau.
1: Ja.
0: Was hatten wir noch? Wir hatten noch ein Stück von. Ach ja, Angelo Badalamenti.
1: Genau, Angelo Badalamenti, A Real Indication.
0: Genau.
1: Von David Lynch, Firewalk with Me. Ich habe mich gerade versucht, an die Stelle zu erinnern, in der das Lied vorkommt. Und ich glaube, es ist als Laura Palmer
0: genau,
1: eine von den beiden.
0: Genau.
1: Laura Palmer, als sie herausfindet, dass Seiten in ihrem Tagebuch fehlen, was ja ein important cue ist in diesem Film, da läuft dieses Lied.
0: Dann ich kann mich nicht daran erinnern. Über Laura Dern kamen wir auf jeden Fall auf Nicolas Cage kamen wir auf Face Off von John Woo mit John Travolta.
1: Stimmt. Über Wild at Heart zu Face Off.
0: Genau, Face Off. Und kann man sich nochmal angucken, vielleicht, haben wir überlegt. Also ich habe es mal gesehen, du hast es nicht gesehen, hast du gesagt.
1: Ich werde es mir sowas von angucken.
0: Ist vielleicht gar nicht gut mehr, aber vielleicht auch doch.
1: Allein John Travolta und Nicolas Cage, I mean.
0: Nicolas Cage ist ja nicht mein Lieblingsschauspieler.
1: Ich mag Nicolas Cage.
0: Ja. Ich finde den eher schwierig. Finde ihn gar nicht so gut. Aber
1: gute Nase.
0: Ja, stimmt. Ja. Aber vielleicht wenig gute Filme. Egal. Ich spiele immer eine Single, nachdem du Spotify machst.
1: Cool.
0: Um das Ganze zu konterkarieren: Die Visitors mit Electric Heat.

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0: Ja, Oma Hans, Apachen über Hamburg.
1: Hammer.
0: Apachen in Hamburg habe ich gerade gesucht bei Spotify. Ich wollte einen Hörerinnenwunsch erfüllen, die sich was von der Spotify-Playlist Zackenbarsch wünschte. Die kennst du auch,
1: Ah, oh, die kenne
0: weil sie
1: ich,
0: gibt es, genau,
1: ja.
0: gibt's immer
1: Iconic.
0: beim Grünkohlessen, genau, ja, genau.
1: Hammer. Das fand ich so cool.
0: Finde ich auch gut. Könnt ihr auch mal
1: Komplett.
0: spielen in eurem 8 mm
1: Vor allem
0: Business da.
1: das auf jeden Fall. Und
0: Ja.
1: ich finde, das Albumcover verdient einen kurzen Nod, weil
0: Ja,
1: ewig.
0: müsstest du das mal kurz beschreiben?
1: Das finde ich
0: Also, da
1: super. Die stehen
0: gibt's
1: zu viert nebeneinander, so zwei vorne
0: keiner von der Band,
1: und
0: würde ich
1: zwei
0: sagen.
1: hinten. Sind das nicht die?
0: Nee, also der Jens Raut ist auf jeden Fall deutlich
1: Ah.
0: älter. Aber Peggy heißt das Album von Oma Hans. Jens Raut, Angeschissen, Alte Sau, Kommando Sonnenmilch etc. Also eine Hamburger Punk-Ikone oder auch Erzähl-Punk-Ikone.
1: Sounds like it.
0: Ja. Auf jeden Fall, aber der ist, also vielleicht ist er als Jugendlicher drauf, aber es sieht eher aus wie so
1: Einfach so ein
0: vier
1: random
0: Dudes,
1: Bild.
0: die irgendwie abhängen und Ärger oder
1: Ja.
0: Dosenbier suchen, keine Ahnung, irgendwas in
1: Cool.
0: der Art.
1: Das mochte ich richtig gerne. Das kommt auf jeden Fall in mein DJ-Repertoire,
0: Sehr
1: wenn ich
0: gut.
1: mir das stehlen darf. Leihen, eine
0: Natürlich
1: Dauerleihgabe.
0: hab ich dir doch quasi anempfohlen, das Stück.
1: Vielen Dank, I appreciate it.
0: Yes, und davor hatten
1: Davor
0: wir.
1: hatte ich 39 Clocks, Heat of Violence,
0: Genau.
1: eine herrliche zweiköpfige Band aus Hannover.
0: Hannover.
1: Die
0: Untersch
1: haben sich, glaube ich, genannt, also ich weiß nicht mehr, wie die jetzt einzeln heißen, aber irgendwie so HJ39 und GH39, glaube ich. Also die Anfangsbuchstaben von Vor- und Nachname jeweils und dann halt 39, wie so Codes, fand ich immer cool.
0: Auf jeden Fall eine tolle Band, die so klingt wie
1: Ja,
0: Suicide.
1: das stimmt,
0: Da stimmt
1: ja.
0: alles, Gitarre und Haltung vor allem, hat immer
1: Voll.
0: schwarz getragen, Sonnenbrillen, glaube ich. Und okay,
1: Mysteriös.
0: Hannover ist jetzt nicht der Place, wo man irgendwie in den erste Platte, glaube ich, 81 kann das sein,
1: Ja, ich glaube, es kommt hin.
0: oder 82 auf jeden Fall, da
1: Ja.
0: war es Hannover, außer Hansaplast, glaube ich. Ah, ich glaube, Kaltwetterfront kam auch aus Hannover.
1: Wirklich?
0: Aber
1: Das wusste ich
0: haben, glaube
1: nicht.
0: ich, eine Platte gemacht, ne? Kaltwetterfront.
1: Da kenne ich mich nicht gut genug
0: Ja, was
1: aus.
0: auch nicht so eine. Also, nicht schlecht. Okay, egal.
1: Ich finde es auf jeden Fall krass, die Vorstellung, 81 oder wann auch immer, Anfang 80er
0: In
1: in
0: Hannover
1: Hannover
0: abzu,
1: zu leben
0: ja.
1: und so eine Musik zu machen, das ist schon cool.
0: Aber
1: Das
0: ich finde
1: finde
0: die
1: ich.
0: Vorstellung auch krass, 2025 in Hannover zu leben.
1: Auf jeden
0: Ganz
1: Fall.
0: ehrlich, Hannover ist für mich so
1: Ja,
0: der
1: das stimmt.
0: Non-Place to be. Ganz ehrlich. Also.
1: Ja, aber umso mehr, wenn man da wohnt, you gotta make it worth living.
0: Das stimmt. Und dann
1: Und das
0: musst du
1: haben die auf
0: natürlich
1: jeden Fall gemacht,
0: dich
1: glaube
0: auf
1: ich.
0: deine Bands beziehen, die aus der Stadt kamen und kommen. Und dann musst du sagen, okay, wir sind halt aus Hannover. Wie heißt nochmal dieser See da? Habe ich vergessen. Da bin
1: Das
0: ich
1: weiß
0: einmal
1: ich
0: drum
1: auch nicht.
0: spaziert, um diesen See.
1: Ich glaube, ich war
0: Kann
1: noch
0: man
1: nie in Hannover.
0: Tretboote mieten und es ist total langweilig. Man kann halbe Liter Biere trinken.
1: Während dem Tretboot fahren
0: Boah, ich
1: und sich dann übergeben
0: bin nie
1: vor
0: Tretboot
1: lauter
0: gefahren in Hannover. Nein,
1: Verausgabung.
0: nein, aber Möggesee, nee, Möggesee ist woanders.
1: Möggesee ist in Berlin, glaube ich.
0: Berlin, das musst du wissen, du kommst aus Berlin. Also nein, du wohnst
1: Scheiße.
0: in Berlin.
1: Ich
0: Ist
1: bin
0: ja
1: noch nicht,
0: egal. Wir
1: lange
0: schlagen
1: nicht
0: das mal
1: da.
0: nach und sagen mal, was da in Hannover so an Seen unterwegs ist. Und davor, also vor den 39 Clocks, hatten wir eine mysteriöse 4-Track-EP aus dem letzten Jahr, auf dem auch ebenso mysteriösen Numbers-Label erschienen. Shell Company and Older Brother mit dem Stück Shard. Ich wollte mal kurz das Tempo rausnehmen, damit die Leute, also unsere Zuhörerinnen, sich erholen können, was zu trinken
1: Sehr
0: holen
1: gut.
0: können, eine Eisdusche nehmen und so weiter, damit es hier nicht zu heiß läuft.
1: Stimmt.
0: Gut, hatten wir noch was? Nee, ich glaube, das war's, ne?
1: Ich glaube, das war's.
0: Das heißt, wir müssen jetzt wieder auf Spotify rüber. Wartet bitte.
1: Ich halte die Stellung.
0: Okay, sag
1: Du
0: mal
1: gehst
0: irgendwas.
1: einen Schritt. La, ich sage irgendwas, ich sage irgendwas.

0: Die Cramps, aber ich habe gerade die Platte nicht vorliegen. Du vielleicht,
1: Conny.
0: Du weißt, wie das. Nee, Greenfuss war es nicht. Greenfuss ist der größte.
1: Warte. Heißt es nicht Psychedelic?
0: Bam, bam.
1: Oh mein Gott, warte mal. Psychedelic Jungle?
0: Go Go Muck.
1: So ach so, das es. Lied, ja klar.
0: Go Go Muck und die Platte heißt, nein, die Platte heißt Psychedelic Jungle, das ist richtig. Yeah. Greenfuss, Run DLV ist natürlich der größte Hit von den Cramps in meinen Augen. Habe ich eigentlich immer dabei als Single, aber heute nicht. Ich habe aber extra für dich und für die 8mm war die Cramps eingepackt. Ja.
1: Die kriegen so einen extra Mention.
0: Extra Mention, die 8mm oder die Cramps? Ich finde die Cramps
1: beide.
0: Einfach. Ich finde die Cramps super.
1: Die Cramps sind Hammers. Einfach Klassik.
0: Nie live gesehen.
1: Ich hab grad, ja.
0: Mein Kollege hat sie ein paar Mal live gesehen.
1: Wow.
0: Irgendwas läuft hier noch. Warte, ausmachen. So. Aber ich nicht.
1: Wo hat dein Kollege die live gesehen?
0: Ja, in Köln, denke ich. Aus Köln kommt er ja nicht raus.
1: Und wann war das?
0: Damals.
1: Damals.
0: Ich Peak. Weiß es nicht. 93, Peak 92,
1: ah, okay.
0: 2000.
1: Also nicht. Ja, interessant.
0: Also nicht 81, glaube ich. Aber vielleicht auch 81. Könnte man drüber reden. Davor hatten wir von dir ein Stück.
1: Psycho-Eintopf-Karambolage.
0: Richtig, genau. Das stimmt.
1: Genau, und davor
0: Blumfeld.
1: Genau, Blumfeld
0: nochmal als Reminiszenz an Alfred Hilsberg. Der Angriff der Gegenwart auf meine übrige Zeit von der 10-Inch oder Mini-LP. Die Welt ist schön, drei Singles, 91, 92. De facto sind es natürlich 6 Songs, also 3 Singles. Mhm. Haut hin auf Zick, Zack, What's So Funny About, damals erschienen. Also den beiden Labeln, für die Alfred Hilsberg stand,
1: right.
0: Die er promotet hat.
1: Ist das Album, aber da ist nicht Verstärker drauf, oder?
0: Da ist auch Verstärker
1: ach,
0: drauf. Da sind drauf Ghetto-Welt, apropos Tyrannenmord, Sing Sing, der Angriff der Gegenwart.
1: Alright.
0: Langsam wollte ich eigentlich spielen, aber es war mir zu langsam.
1: Das war zu
0: tatsächlich,
1: langsam.
0: Ja,
1: wer hätte es gedacht?
0: Sinn, ja, genau. Verstärker. Und anderes Ich, genau.
1: Cool.
0: Das ist da drauf. Und davor?
1: Davor hatte ich Little Queenie von Johnny Thunders, ein Cover von Chuck Berry.
0: Chuck Berry, genau.
1: Liebste Version von dem Song, glaube ich, einfach weil es so wirr und chaotisch ist. Und
0: meine jetzt auch, weil ich kenne nur eine. Ich glaube, das Chuck Berry-Ding kenne ich gar nicht.
1: Echt?
0: Ich glaube nicht.
1: Ach.
0: Bin jetzt im Rock'n'Roll, ehrlich gesagt, nicht so rascheln, Leute. Nicht so zu Hause.
1: Das ist okay, das ist a world to explore.
0: Okay, werde ich nochmal tun, aber vielleicht erst ab übermorgen. Davor hatten wir Nicky Sutton und Roland S. Howard mit Wedding Hotel.
1: Yeah.
0: Eigentlich. Für alle, die Nick Cave wollen, ist es vielleicht sogar ist nicht der bessere Nick Cave, aber...
1: Ich finde schon.
0: Ja?
1: Ich sag ehrlich, ich finde schon.
0: Es ist ein anderer Nick Cave. Es hat da dieses Abattoir-Blues-Siegel, dieses Desert-Ding, aber...
1: Voll. Ich finde, ich liebe Roland S. Howard. Ich liebe das Dead Radio, die Sachen,
0: ja,
1: Pop-Crimes. Ich finde das so wahnsinnig gute Musik.
0: Ja.
1: Pop-Crimes habe ich, glaube ich, beim letzten Mal auch gespielt.
0: Hast du gespielt, auf jeden Fall, genau.
1: Ja.
0: Ich habe noch Shotgun Wedding mit Lydia Lunch dabei.
1: Perfekt.
0: Auch perfekt.
1: So super.
0: Hammer-Album.
1: Oder
0: ja.
1: Wie heißt nochmal das Cover von Lee Hazelwood und Nancy Sinatra?
0: These Boots Are Made Mine. Heißt es nicht.
1: Oh mein Gott, die Lieben.
0: Summer Wine?
1: Summer Wine.
0: Ich glaube, es ist Summer Wine, genau.
1: Ja.
0: Und es ist ganz langsam, ne?
1: Ja, ich glaube, ja.
0: Ja, genau.
1: Nicht, das ist auch so
0: oder
1: toll.
0: Ist auch nicht This Velvet Morning, ist Summer Wine.
1: Doch, nee, This Velvet Morning, ja.
0: Stimmt, ist nicht Summer Wine, sondern This.
1: Das ist es.
0: This Velvet Morning when I'm straight. Genau.
1: I'm gonna
0: so, die Regie sagt wieder Musik.
1: Okay.
0: Wir spielen ein paar Takte, um mit Eddie Körper von Sport und Musik zu sprechen. Damals mittwochs war das auf WDR 2. Eddie Körper, komischer Name, aber... Der stimmte. Und er hat zwischen den Reportagen von den Fußballspielen immer gesagt, und jetzt ein paar Takte Musik. Fand ich immer sehr erfrischend, genau.
1: Hast du dir übernommen jetzt?
0: Einmalig. Ich glaube, ich mache es nicht nochmal. So, warte. Welches Stück, Polly?
1: Angel Fire Damon Edge.
0: Kommt.

0: liebe Polly, wir haben noch einen Abschied zu nehmen von jemandem, der dir vor 80 Minuten noch relativ unbekannt war, vielleicht sogar vollkommen unbekannt, nämlich Eddie Palmieri, dem legendären Pianisten und Bandleader von unter anderem Harlem River Drive.
1: Der war mir komplett unbekannt, tatsächlich.
0: Aber ein gutes Stück, oder?
1: Seas of Life. Gutes Stück.
0: Tipptopp.
1: Total.
0: Am 6. August ist er gestorben und er wurde, glaube ich, 89.
1: Wow,
0: ist okay.
1: Ist ja amtlich.
0: Kann man gehen. Würde ich jetzt sagen, wenn ich es unterschreiben müsste, entweder noch 10 gute oder 30 schlechte, nämlich die 30, nein, Quatsch, aber
1: das ist schon ein gutes Alter.
0: Das ist ein gutes Alter, aber ein toller Typ, wie ich finde. Und Seeds of Life, beziehungsweise Harlem River Drive, also auch mit dem Titelstück Harlem River Drive, New Yorker Fluss, egal, also nicht New Yorker Fluss, New Yorker Straße. Du bist dran.
1: Ich hatte vor 2 Lieder, da hatte ich Damon Edge mit Angel Fire. Bei Damon Edge weiß ich nicht so viel. Ich weiß, dass er die Band Chrome mitgegründet hat.
0: Das ist richtig. Ja, Chrome ist super. Habe ich 2, 3 Platten.
1: Krass, ja.
0: So sperriger New Wave, ganz toll. Ja, nee, stimmt, du hast vollkommen recht.
1: Genau, das ist Damon Edge. Und ich glaube, Damon Edge, also vielleicht irre ich mich, ich bin nicht super vorbereitet, wie man merkt, aber ich glaube, der hat auch nur 2 Soloalben rausgebracht.
0: Gucken wir nach,
1: reichen wir nach. 2 plus minus 10.
0: Vielleicht, ja, ist auch egal. Aber auf jeden Fall, Chrome hat sehr viele Platten gemacht.
1: Ja, und gut für dich auch. Also ich
0: sehr gute Chrome Platten. Also die 78er, 79er, 80er Platten sind top. Voll. Irgendwann danach wird es ein bisschen öde, wie bei Cabaret Voltaire auch. Die frühen sind top und die Mid-80er sind dann egal.
1: Sehr oft so.
0: Wir haben nicht mehr so viel Zeit. Wir müssen das ein bisschen abkürzen. Vor Damon,
1: Hatte ich The Wind, PJ Harvey, meinem Lieblings-PJ Harvey-Album Is This Desire.
0: Hätte ich nicht erkannt oder habe ich nicht erkannt. Und wir hatten dazwischen noch nochmal FSK, freiwillige Selbstkontrolle, nochmal Geburtstagsgrüße an Thomas Meinecke, gehen raus mit dem Song Tel Aviv von der gleichnamigen Platte.
1: Ja.
0: Yes. Okay, jetzt haben wir noch, genau, da kommt noch was.
1: Spin it.
0: Ja, kommt sofort, warte. Didn't it rain?
1: Yes.

0: Ja, das war Sister Rosetta Tharpe, glaube ich.
1: Genau,
0: ne?
1: Mit Didn't It Rain.
0: Didn't It Rain, genau. Und hier singt Brian Eno noch einige letzte Takte. Wir haben noch 2 Minuten. Zeitlich etwas fehlgeplant. Wir hätten jetzt noch 2-3 Stunden gebraucht. Aber gut, so ist es.
1: So ist es.
0: Polly, vielen Dank, dass du da warst.
1: Es war mir ein Fest. Vielen Dank.
0: War wie immer schön. Da haben es einige andere schwer, da aufzuholen. Nein, Quatsch.
1: Yeah!
0: Yeah! Genau, nee, Quatsch. Und gute Heimkehr morgen.
1: Danke.
0: Du fährst morgen schon zurück, habe ich gehört. Und wir sehen uns bald.
1: Auf jeden Fall.
0: Ob in Berlin oder in Köln, ja, wo auch immer. Genau. Und,
1: vielleicht hier in Berlin hinter den Decks.
0: Bei 8 mm.
1: Ja.
0: 8 mm Plastik. Bin ich dabei.
1: Das wäre cool.
0: Wir werden sehen. Ja, okay.
1: Cool.
0: Polly.
1: Vielen, vielen Dank.
0: Schönen Abend und bis bald. Und euch da draußen, vielen Dank fürs Zuhören bei The Nearer, The Bone, The Sweeter, The Meat auf 16 FM mit Polly Roach und mir, also Christian Meyer-Oelke. Gute Nacht, wherever you are. Stay safe.
1: Gute Nacht.

Kenneth Heed on the road again. Wir sind wieder philosophisch unterwegs. Unterwegs zur Kunst der Kunst, zur Lebenskunst. Vitaminöse Philosophie ist auf dem Weg in Bewegung. Ihr Weg ist das Ziel. Auf dem Weg sein heißt gehen, fahren, erfahren, sich treiben lassen. Drifting und Derive ist dabei wichtig.

Chuck Berry, Johnny B. Good. Der Rolling Stone kürte Johnny B. Good zum besten Gitarrensong und wählte ihn auf Platz 7 der 500 besten Songs aller Zeiten. Johnny spielt Gitarre im Rhythmus der fahrenden Zugräder. Die Leute, die ihm im Vorbeigehen zuhören, feuern ihn an. Go, Johnny, go.

0: Laurie Anderson. Bodies in Motion. Wir sind Körper in Bewegung. Wir verkörpern den Geist der Bewegung. Laurie Anderson lässt die zwei Seiten der Bewegung in dem Song anklingen, ähnlich wie Horkheimer und Adorno im Blick auf Vernunft und Aufklärung in ihrem Buch Dialektik der Aufklärung. Die eine Seite der Bewegung kann zu einer unanständigen Hast ausarten. Vernunft wird dabei auf Zweckrationalität reduziert, bei der schnelles Geldverdienen im Zentrum steht. Mensch und Natur sind dem Diktat dieser schnellen Ökonomie untergeordnet. Vernunft und Aufklärung werden zu Instrumenten und Werkzeugen dieser Seite der Bewegung degradiert. Aufklärung ist dann nicht Befreiung zum eigenen Denken, sondern Disziplinierung zur instrumentellen, verrechnenden Vernunft. Unsere Körper werden in diese Bewegungsmuster gepresst. Wir werden im wahrsten Sinne des Wortes zu Subjekten, unterworfen den Zwecken und Zielen, Planungen und Kalkulationen bürokratischer, technokratischer Systeme. Die Protagonistin im Song von Laurie Anderson spürt diese Bewegung als Delle in ihrer Schulter, als Brennen in ihrer Wirbelsäule. Wir graben uns in den Ozean, schwingen zu den Sternen empor. Wir besitzen den Mond und die Erde. Wir sind die Herren des Mars, heißt es im Song. Die Zukunft auf dem Hintergrund dieser toxischen Bewegung stellt sich düster dar. Ein Kampf der Massen um Wasser und Raum. Chaotisch, dunkel und laut, alles verbraucht und genommen. Die andere Seite der Bewegung stellt sich die Protagonistin als stillen Punkt des Geistes vor, dort, wo sie von den Fesseln der instrumentellen Vernunft befreit ist. Das Bild sich drehender, reiner Kristalle stellt sich ein, klingende Ekstasen.
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Rausfahren, um die andere Seite der Bewegung zu erfahren. Ohne Bewegung keine Erfahrung. Den stillen Punkt, den Ort, wo der Geist ruht, finden wir nur in der Bewegung. Trau keinem Gedanken, der im Sitzen kommt, ruft uns Nietzsche zu. Schenke keinem Gedanken Glauben, der nicht im Freien geboren ist und bei freier Bewegung, in dem nicht auch die Muskeln ein Fest feiern. Nietzsche, Taktgeber und Seismograf für richtigen Rhythmus und Ruhe in der Bewegung, hat ein feines Gespür dafür, ob es sich beim Denken um Sitzsimulationen handelt, bloße mentale Vorstellung oder um Erlebtes, Erfahrenes und Ethos. Erst der ins Leben übersetzte Gedanke ist ihm der Beweis für die Wahrheit philosophischen Denkens.

Chris Eckman, Where the Spirit Rests. Chris Eckman hat die Ruhe in der Bewegung gefunden, den stillen Punkt, den Laurie Anderson im Song davor erfahren hat. Draußen, jenseits der Städte, dort ruht der Geist, heißt es im Text. Vielleicht muss ich mich auf den Weg machen,

Charlie Peacock Experience. Wir können nur besitzen, was wir erleben. Um die Wahrheit zu verstehen, muss sie gelebt werden. Es kann kein Verständnis geben, wenn es kein Mitgefühl gibt. Sie müssen sich der Wahrheit hingeben, um es wirklich zu verstehen.

Jimi Hendrix, are you experienced? Zuallererst, bist du erfahren? Hast du Erfahrung gemacht? Oder hast du das schon einmal erlebt? Ich hab's. Ich glaube ihm. Wer so inspiriert Gitarre spielt, der hat Erfahrung. Das ist kein reiner Kopfvorgang. Sein Sound kommt aus den Eingeweiden. Seine alte Fender-Gitarre spielt Erlebtes. Sein Herz denkt und sein Kopf fühlt. Der ganze Körper spielt. Ein Fahrender. Wenn du dich traust, dann gib mir deine Hand, singt Hendrix in dem Song. Ich nehme dich mit auf die Reise, den Sonnenuntergang anschauen, vom Meeresgrund aus. Ich weiß, dass du wahrscheinlich schreist und weinst, dass deine kleine Welt dich nicht loslässt. 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Aber das ist nicht verstehbar, nur erfahrbar, erlebbar. 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

Nirvana, something in the way, etwas im Weg, etwas auf dem Weg. Es ereignet sich nur etwas, wenn wir uns auf den Weg machen. Wohin? Wir sind unterwegs zur Erfahrung, Experience.

John Cage, Experience Number One. John Cage, der Zen-Buddhismus praktizierte und dabei extreme Erfahrungen macht. Sein Stück 433 ist wahrscheinlich seiner Zen-Erfahrung bei der Meditation geschuldet. Ein Pianist kommt auf die Bühne, geht zum Klavier, setzt sich, legt die Finger auf die Tasten und spielt 4 Minuten 33 Sekunden nichts. Die Musik, die so ertönt, vielleicht das Scharren der Füße, der Zuhörer im Publikum oder das Hüsteln, die Ambient Sounds sind dann das Stück. Genial.

John Lee Hooker, Drifting Blues. Auf dem Weg sein, Erfahrungen zulassen, sich treiben lassen, im Drifting bleiben, das Lassen tun, das charakterisiert eine vitaminöse Philosophie.

0: Chris Whitley, Drifting. Das waren die philosophischen Vitamine. Am Mikrofon war Theo Roos. Tschüss, bis zum nächsten Mal.
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